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1: Ich bin Marvin Standke und das wird der Tag. Die EU-Spitze reist heute nach Südosteuropa. Gespräche gibt es in Rumänien, Bulgarien und Griechenland. Dabei geht es um Europas gemeinsame politische Prioritäten. Für Deutschland sind stabile Partner in Südosteuropa besonders wichtig. Themen wie Sicherheit, Energie und Wirtschaft betreffen auch Deutschland direkt. Auch die Unterstützung der Ukraine dürfte bei den Gesprächen eine wichtige Rolle spielen. Das Kraftfahrtbundesamt veröffentlicht heute die Autozulassungszahlen für August. Besonders spannend wird die Entwicklung bei Elektroautos sein. Die Zahlen zeigen, wie stark der deutsche Automarkt derzeit unter Druck steht. Auch der Wettbewerb mit chinesischen Herstellern bleibt ein wichtiges Thema. Die Augustdaten liefern damit einen neuen Stimmungsindikator für die deutsche Autoindustrie. Letztes Jahr wurden in Deutschland rund 3,41 Millionen Kraftfahrzeuge neu zugelassen. Das sind 2,4% weniger als im Vorjahr. Und heute vor 31 Jahren ging der Vorläufer von eBay online. Die Plattform hieß damals AuctionWeb. Das erste verkaufte Produkt war ein defekter Laserpointer. Ein kanadischer Käufer zahlte dafür rund 14 Dollar. 1997 wurde AuctionWeb schließlich dann offiziell eBay. In Deutschland ist eBay heute ein wichtiger Online-Marktplatz. Dort verkaufen Händler und Privatleute täglich Millionen verschiedener Produkte. Das Angebot reicht von Elektronik über Kleidung bis zu Autoteilen. Das Schlagerradiowetter für unsere Region. Viele Wolken und zeitweise Regen oder Schauer möglich. Bei diesen Tiefstwerten jetzt 16 bis 12 Grad. Die Aussichten wechselnd bewölkt und weitere Schauer maximal 22 Grad.
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1: Ich bin Marvin Standke und das wird der Tag. Die EU-Spitze reist heute nach Südosteuropa. Gespräche gibt es in Rumänien, Bulgarien und Griechenland. Dabei geht es um Europas gemeinsame politische Prioritäten. Für Deutschland sind stabile Partner in Südosteuropa besonders wichtig. Themen wie Sicherheit, Energie und Wirtschaft betreffen auch Deutschland direkt. Auch die Unterstützung der Ukraine dürfte bei den Gesprächen eine wichtige Rolle spielen. Das Kraftfahrtbundesamt veröffentlicht heute die Autozulassungszahlen für August. Besonders spannend wird die Entwicklung bei Elektroautos sein. Die Zahlen zeigen, wie stark der deutsche Automarkt derzeit unter Druck steht. Auch der Wettbewerb mit chinesischen Herstellern bleibt ein wichtiges Thema. Die Augustdaten liefern damit einen neuen Stimmungsindikator für die deutsche Autoindustrie. Letztes Jahr wurden in Deutschland rund 3,41 Millionen Kraftfahrzeuge neu zugelassen. Das sind 2,4% weniger als im Vorjahr. Und heute vor 31 Jahren ging der Vorläufer von eBay online. Die Plattform hieß damals AuctionWeb. Das erste verkaufte Produkt war ein defekter Laserpointer. Ein kanadischer Käufer zahlte dafür rund 14 Dollar. 1997 wurde AuctionWeb schließlich dann offiziell eBay. In Deutschland ist eBay heute ein wichtiger Online-Marktplatz. Dort verkaufen Händler und Privatleute täglich Millionen verschiedener Produkte. Das Angebot reicht von Elektronik über Kleidung bis zu Autoteilen. Das Schlagerradio-Wetter für unsere Region. Viele Wolken und zeitweise Regen oder Schauer möglich. Bei diesen Tiefstwerten jetzt 16 bis 12 Grad. Die Aussichten wechselnd bewölkt und weitere Schauer maximal 22 Grad.
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1: Ich bin Marvin Standke und das wird der Tag. Die EU-Spitze reist heute nach Südosteuropa. Gespräche gibt es in Rumänien, Bulgarien und Griechenland. Dabei geht es um Europas gemeinsame politische Prioritäten. Für Deutschland sind stabile Partner in Südosteuropa besonders wichtig. Themen wie Sicherheit, Energie und Wirtschaft betreffen auch Deutschland direkt. Auch die Unterstützung der Ukraine dürfte bei den Gesprächen eine wichtige Rolle spielen. Das Kraftfahrtbundesamt veröffentlicht heute die Autozulassungszahlen für August. Besonders spannend wird die Entwicklung bei Elektroautos sein. Die Zahlen zeigen, wie stark der deutsche Automarkt derzeit unter Druck steht. Auch der Wettbewerb mit chinesischen Herstellern bleibt ein wichtiges Thema. Die August-Daten liefern damit einen neuen Stimmungsindikator für die deutsche Autoindustrie. Letztes Jahr wurden in Deutschland rund 3,41 Millionen Kraftfahrzeuge neu zugelassen. Das sind 2,4% weniger als im Vorjahr. Und heute vor 31 Jahren ging der Vorläufer von eBay online. Die Plattform hieß damals AuctionWeb. Das erste verkaufte Produkt war ein defekter Laserpointer. Ein kanadischer Käufer zahlte dafür rund 14 Dollar. 1997 wurde AuctionWeb schließlich dann offiziell eBay. In Deutschland ist eBay heute ein wichtiger Online-Marktplatz. Dort verkaufen Händler und Privatleute täglich Millionen verschiedener Produkte. Das Angebot reicht von Elektronik über Kleidung bis zu Autoteilen.
2: Das Schlagerradio-Wetter in Deutschland. Derzeit in Dresden 17 Grad, in München 20 und in Berlin 16 Grad. Aktuell bewölkt, am Nachmittag im Norden dann Regen und im Süden Sonne mit Höchstwerten zwischen 18 bis 27 Grad. Morgen sieht's ähnlich aus, gebietsweise im Norden Schauer mit maximal 31 Grad.
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3: Guten Morgen, jetzt haben wir es 4 Minuten nach 5.
2: Guten Morgen.
3: Tollen Start in deinen Donnerstag.
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0: Carsten Walter, alter Falter. Es ist 5:11.
1: Guten Morgen.
0: Amy Norman hier, der neue Schlagerradio Morgen. Rein geht's in deinen Donnerstag.
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1: Guten Morgen.
0: Ich freue mich, dass du mit uns gemeinsam aufstehst. Wir haben es jetzt 18 Minuten nach 5.
1: Wir beide lernen uns ja noch ein bisschen besser kennen und deshalb möchte ich dir mal sagen, was ich am liebsten in meiner Freizeit mache, nämlich aktuell gar nichts.
0: Ja, das wollen wir auch tun.
1: Ja.
0: Chillen, rumhängen, einfach mal auch 5 Minuten oder 10 Minuten die weiße Wand anschauen.
1: Ach stimmt, ja, das soll ja sehr gesund sein, ja.
0: Ja, ja, oder ins Grüne schauen, ja, einfach mal in den Garten setzen. Nicht immer datteln auf dem Handy, aber ich weiß, das macht ihr da draußen nicht.
1: Ja.
0: Denn wir haben jetzt hier so einen neuen Atlas, wie heißt das, Freizeitaktivitäten-Atlas, ja.
1: Ja.
0: Was macht der Deutsche am liebsten? Internet nutzen ist
1: auf Platz 1.
0: Nummer 1, das ist ja der Hammer. Dann kommt Fernsehen und das dritte freut mich schon wieder, Musik hören, also ich hoffe auch Schlagerradio, ne?
1: Da kann ich dir noch bessere Nachrichten geben, denn auf Platz 8 ist tatsächlich Radio hören selbst.
0: Also so viel Musik auf dem Haufen hält ja keiner aus, ne?
1: Ja, die haben die Menschen gefragt, was man denn im Schnitt mindestens einmal die Woche macht und wenig überraschend ist tatsächlich das Internet nutzen auf Platz 1, aber eine Sache, die ganz traurig ist, Menschen treffen sich immer weniger mit Freunden. Das ist in den letzten Jahren so dermaßen zurückgegangen, dafür ist Musik hören mit 30% gestiegen in den letzten 10 Jahren.
0: Und ich sehe, vorletzter Platz Sport treiben. Also da habe ich wohl abgestimmt.
1: War ich auch dabei.

mit guter Laune in den Tag. Tick-Tack rein in diesen Donnerstagmorgen. Jetzt mit Stefan Zauner und Petra Manuela, seiner Frau. Hier Schlagerradio an deinem Donnerstag.

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3: Ich bin Jerome Nussbaum. Nach den Anschlägen auf Umspannwerke im Süden Brandenburgs und zuletzt in Bergheim bei Köln laufen die Ermittlungen zu den Drahtziehern. Nordrhein-Westfalens Innenminister Reul konnte am Abend im ZDF noch keine heiße Spur verkünden. Er sprach jedoch von vielen Parallelen.
4: Zum Beispiel die Abschussvorrichtung, die wir gesehen haben, die ja wahrscheinlich dazu geführt haben, dass man die Kabel über das Überspannungsnetz geschickt hat, ist so ähnlich gelaufen. Also es spricht vieles dafür, dass es kein Zufall ist, dass beide Ereignisse an diesen Tagen stattfinden.
3: Die Kölner Staatsanwaltschaft prüft einen Zusammenhang mit dem Vorfall bei Jens Walde. Es geht um verfassungsfeindliche Sabotage. In Brandenburg ermittelt die Polizei auch wegen des Verdachts der Bildung einer terroristischen Vereinigung. Aus Berlin kommt kurz vor der Abgeordnetenhauswahl und den Landtagswahlen eine Warnung vor Desinformation. Landeswahlleiter Bröchler sieht insbesondere in sozialen Medien im Vergleich zu früher eine neue Dimension erreicht.
5: In der Rheinischen Post äußerte er sich besorgt darüber, dass immer häufiger versucht werde, Wahlen zu delegitimieren. Bröchler betont, dass Wahlen in Deutschland seriös durchgeführt würden. So gäbe es keine empirischen Belege dafür, dass es etwa in Seniorenheimen zu Unregelmäßigkeiten bei Briefwahlen komme. In Sachsen-Anhalt hatte AfD-Spitzenkandidat Siegmund dazu aufgerufen, in Pflegeheimen genau hinzuschauen, damit nichts aus einer linken oder grünen Ecke vorgegeben werde. Und AfD-Chef Krupalla behauptete, er kenne aus Gesprächen mit Pflegern und Angehörigen Fälle, wo der Stift sozusagen geführt worden sei. Noah Ulrich, Redaktion.
3: Im Prozess um den Mord an Fabian aus Güstrow sollen heute 3 Kinder gehört werden. Ein Mädchen gab bei der Polizei an, es habe Fabian in Begleitung eines arabischstämmigen Mannes gesehen. Dies soll aber geschehen sein, als der Junge aus heutiger Sicht der Mordkommission schon aus der Wohnung seiner Mutter entführt und getötet worden war. Die Kinder werden per Video ins Landgericht Rostock zugeschaltet. Beim EU-Außenministertreffen in Irland hat die Ukraine neue Zusagen für die Luftverteidigung bekommen. Wer die neue Unterstützung zusichert, ließ die EU-Außenbeauftragte Kallas nach den Beratungen offen. Sie verwies nur darauf, dass jene Mitgliedstaaten dies selbst noch öffentlich bekannt geben würden. Nach dem vorangegangenen Verteidigungsministertreffen vorgestern hatte es noch keine Zusagen gegeben. Die Ukraine benötigt neue Patriot-Flugabwehrraketen, um ballistische Raketen aus Russland abwehren zu können. In Venedig haben die 83. Filmfestspiele begonnen. Zum Auftakt bekam Hollywood-Star George Clooney den Goldenen Löwen für sein Lebenswerk. Eröffnet wurde das Festival mit dem aktuellen Werk des britischen Regisseurs Danny Boyle. Der Film Ink handelt von der Geschichte der britischen Boulevardzeitung The Sun. Daneben gehen 20 Filme ins Rennen um die Filmpreise. Der FC Bayern ist souverän in die zweite Runde des DFB-Pokals eingezogen. Beim VfL Osnabrück gab es am Abend einen 4:1-Sieg.
6: Das Schlagerradio-Wetter in Deutschland. Aktuell bewölkt, am Nachmittag im Norden dann Regen und im Süden Sonne mit Höchstwerten zwischen 18 bis 27 Grad.
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0: Noch 20 Minuten, dann ist es 6. Das war ein Klassiker von Udo Jürgens. Ich war noch niemals in New York. Neue Musik von André Berg kommt auch noch gleich und Matze Reim ist auch dabei.
1: Guten Morgen.
0: Wir sind Amy und Norman, der neue Schlagerradio Morgen.
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0: Aufstehen mit PUR. Rein geht's in den Donnerstag. Noch 10 Minuten bis 6 hier Schlagerradio.
1: Das Wetter in Deutschland. Ein Wechsel aus Sonne und Regen bei maximal 27 Grad.
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3: Jake, one, check two, was liegt heute an, Kollege Olo?
4: Guten Morgen, Captain. Oh, der Trump hat den berühmten Lake Ontario in Lake America offiziell umbenannt.
3: Echt jetzt?
4: Ja.
3: Lake O'Meal. Ach, die Cabin-Crew, Fräulein Schieber, bitte ins Cockpit.
5: Ja, Captain.
3: Alles gut bei Ihnen da hinten?
5: Ja, wo geht's denn heute hin?
3: Berlin.
5: Ui, wir haben heute lauter Ärzte an Bord.
3: Ja, die wollen bestimmt alle vor dem Kanzleramt demonstrieren, wie damals die Landwirte. Nur eben nicht mit Traktoren, sondern die kommen dann mit Flugzeugen an, ne? Ärzte halt.
5: Haha, aber stimmt schon, die Mediziner sind ja ziemlich aufgebracht gegen den März. Wegen der geplanten Gesundheitsreform.
3: Ja, Moment mal, bei dem Begriff Reform dürfte ja eins klar sein.
5: Was?
3: Naja, um es mit Facharztsprache zu sagen, der nächste eventuelle Termin ist erst in einem Jahr, wenn nicht länger, ne?
5: Ja, angeblich soll die Reform doch schnell auf den Weg gebracht werden. Und vor allem die Kinderärzte sind sauer. Die befürchten nämlich, dass es dann keine U-Untersuchungen mehr für Kinder gibt von Kassenpatienten.
3: Ja, für die in Berlin gibt es ja auch keine U-Untersuchungen. Wobei das U in dem Fall für Unfähigkeit oder unzumutbar stünde.
5: Ja, und der Bundeskanzler hat gesagt, die Ärzte sind doch Nutznießer des Systems.
3: Nießer? Ja, dann sind die Ärzte ja zu Recht etwas verschnupft. Oder haben sie schon die Nase voll?
5: Entschuldigung, sind Sie Patient erster Klasse?
6: Nein.
3: So, Landeanflug Oder Tower meldet, die meisten Gastroenterologen sind gar nicht auf dem Weg nach Berlin, sondern nach Magdeburg.
5: Wieso das?
3: Ja, da bekommt die Union wohl einen gehörigen Einlauf.
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0: Millionen.
1: Amy und Norman hier, der neue Schlager Radio Morgen. Herzlich willkommen. Gleich Helene Fischer mit heute Nacht. Übrigens, morgen haben wir die Premiere vom neuen Song. So, und Thomas Anders ist auch noch mit dabei.
2: Ja, nach meinem Knoblauch-Fiasko gestern verrätst du mir endlich mal, was ich wirklich tun kann, was auch nicht so aufwendig ist, um lange gesund zu bleiben. Das hören wir dann um 6.20 Uhr.
1: Und 6.40 Uhr, nicht verpassen, stellen wir ihn vor, den 250.000 Euro Schlag.
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5: Ich bin Jerome Nussbaum. Nach den Anschlägen auf Umspannwerke im Süden Brandenburgs und zuletzt in Bergheim bei Köln laufen die Ermittlungen zu den Drahtziehern. Nordrhein-Westfalens Innenminister Reul konnte am Abend im ZDF noch keine heiße Spur verkünden. Er sprach jedoch von vielen Parallelen.
6: Zum Beispiel die Abschussvorrichtung, die wir gesehen haben, die ja wahrscheinlich dazu geführt haben, dass man die Kabel über das Überspannungsnetz geschickt hat, ist so ähnlich gelaufen. Also es spricht vieles dafür, dass es kein Zufall ist, dass beide Ereignisse an diesen Tagen stattfinden.
5: Die Kölner Staatsanwaltschaft prüft einen Zusammenhang mit dem Vorfall bei Jens Schwalde. Es geht um verfassungsfeindliche Sabotage. In Brandenburg ermittelt die Polizei auch wegen des Verdachts der Bildung einer terroristischen Vereinigung. Aus Berlin kommt kurz vor der Abgeordnetenhauswahl und den Landtagswahlen eine Warnung vor Desinformation. Landeswahlleiter Bröchler sieht, insbesondere in sozialen Medien, im Vergleich zu früher eine neue Dimension erreicht.
7: In der Rheinischen Post äußerte er sich besorgt darüber, dass immer häufiger versucht werde, Wahlen zu delegitimieren. Bröchler betont, dass Wahlen in Deutschland seriös durchgeführt würden. So gäbe es keine empirischen Belege dafür, dass es etwa in Seniorenheimen zu Unregelmäßigkeiten bei Briefwahlen komme. In Sachsen-Anhalt hatte AfD-Spitzenkandidat Siegmund dazu aufgerufen, in Pflegeheimen genau hinzuschauen, damit nichts aus einer linken oder grünen Ecke vorgegeben werde. Und AfD-Chef Krupalla behauptete, er kenne aus Gesprächen mit Pflegern und Angehörigen Fälle, wo der Stift sozusagen geführt worden sei. Noah Ulrich, Redaktion.
5: Im Prozess um den Mord an Fabian aus Güstrow sollen heute drei Kinder gehört werden. Ein Mädchen gab bei der Polizei an, es habe Fabian in Begleitung eines arabischstämmigen Mannes gesehen. Dies soll aber geschehen sein, als der Junge aus heutiger Sicht der Mordkommission schon aus der Wohnung seiner Mutter entführt und getötet worden war. Die Kinder werden per Video ins Landgericht Rostock zugeschaltet. Beim EU-Außenministertreffen in Irland hat die Ukraine neue Zusagen für die Luftverteidigung bekommen. Wer die neue Unterstützung zusichert, ließ die EU-Außenbeauftragte Kallas nach den Beratungen offen. Sie verwies nur darauf, dass jene Mitgliedstaaten dies selbst noch öffentlich bekannt geben würden. Nach dem vorangegangenen Verteidigungsministertreffen vorgestern hatte es noch keine Zusagen gegeben. Die Ukraine benötigt neue Patriot-Flugabwehrraketen, um ballistische Raketen aus Russland abwehren zu können. In Venedig haben die 83. Filmfestspiele begonnen. Zum Auftakt bekam Hollywood-Star George Clooney den Goldenen Löwen für sein Lebenswerk. Eröffnet wurde das Festival mit dem aktuellen Werk des britischen Regisseurs Danny Boyle. Der Film Ink handelt von der Geschichte der britischen Boulevardzeitung The Sun. Daneben gehen 20 Filme ins Rennen um die Filmpreise. Der FC Bayern ist souverän in die zweite Runde des DFB-Pokals eingezogen. Beim VfL Osnabrück gab es am Abend einen 4:1-Sieg.
2: Das Schlagerradio-Wetter in Deutschland. Derzeit in Dresden 17 Grad, in München 20 und in Berlin 16 Grad. Aktuell bewölkt, am Nachmittag im Norden dann Regen und im Süden Sonne mit Höchstwerten zwischen 18 bis 27 Grad. Morgen sieht's ähnlich aus, gebietsweise im Norden Schauer mit maximal 31 Grad.
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1: Schlagerradio. 4 nach 6, guten Morgen. Amy und Norman hier.

0: Klassiker, das Original. Himbeereis zum Frühstück. Hoffmann und Hoffmann. Rein geht's in den Donnerstag.
1: Guten Morgen.
0: Amy Norman hier, der neue Schlagerradio Morgen. Es ist jetzt 6:10.
1: Immer mehr Menschen leiden unter Stress. Man hört Cortisol überall, im Internet vor allem. Und was macht man dagegen als Mensch?
0: Man geht ins Internet.
1: Korrekt, und man macht eigentlich ansonsten auch gar nichts zu Hause.
0: Ja, aber das Internet erhöht trotzdem Cortisol. Man liest Dinge, die einen aufregen. Ja, man braucht ja einfach nur die aktuelle politische Berichterstattung. Da kann man sich ja nur aufregen.
1: Puls!
0: Ja, Fernsehen kommt als nächstes, das macht auch Stress. Musik hören kann schon wieder entspannen, wenn ihr die richtige Musik hört. Also
1: Schlager
0: uns,
1: zum Beispiel.
0: Ja. So seinen Gedanken nachgehen ist in diesem Freizeitatlas gar nicht so weit vorne. Ist quasi Mittelfeld, ausschlafen, relaxen. Das kommt nicht so an bei den Menschen.
1: Nee, das kommt nicht ganz
0: Sollt
1: so gut
0: ihr
1: an.
0: Nutzen.
1: Aber immer mehr Menschen gehen gerne mal Kaffee trinken oder auch Kuchen essen, lesen wieder ein Buch. Aber für mich als Musikerin gibt es einen ganz alarmierenden Punkt.
0: Aha, welchen denn?
1: Diskotheken und Volksfeste verlieren an Bedeutung.
0: Ja, es machen ja auch immer mehr Diskos zu.
1: Ja.
0: Du, vor 20 Jahren bin ich noch immer in die Clubs gegangen. 5-mal die Woche.
1: Katastrophe.
0: Heute gibt es kaum noch was.
1: Also gut, dass man weniger Alkohol trinken möchte. Den Part verstehe ich ja noch, so gesundheitlich betrachtet. Aber warum denn nicht mehr zu Volksfesten gehen? Gerade für uns Künstler ist das so das Wichtigste, was man machen kann, sich mit einem Fan zu treffen, gemeinsam Party zu machen.
0: Aber vielleicht liegt es auch daran, dass alles so teuer geworden ist. Ich habe keinen Bock, 10 Euro für ein Bier zu bezahlen und 8 Euro für eine Bratwurst.
1: Und deshalb
0: nur, weil
1: schon
0: du dann
1: zu Hause
0: da singst.
1: Deshalb schon zu Hause essen und trinken und dann nur noch Musik lauschen.
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0: Super gute Laune mit Thomas Anders. 17 Minuten nach 6. Hier ist Schlagerradio.
1: Guten Morgen.
0: Es ist ja unglaublich, dass es bei dir zu Hause so stinkt. Ja, habt ihr ja gestern mitbekommen. Knoblauch und Honig soll fermentieren. Ein gesundes Produkt. Ich glaube daran, du hast es nur bei der Produktion falsch gemacht, dass dir alles ausgelaufen ist.
1: War ein Anwenderfehler.
0: Ich habe jetzt mir was Einfaches überlegt. Ja. Denn es gibt so ein paar Videos, die mir jetzt auch über YouTube über den Weg gelaufen sind. Die neuesten Erkenntnisse gegen Entzündungen. Wir haben ja alle in uns irgendwelche Entzündungen und irgendwelche Sachen. Und da gibt es eine brandneue Studie, die haut dich aus den Schuhen. Okay. Weißt du, man soll immer Omega-3-Fettsäuren nehmen, Vitamin D und so, um die Entzündungen im Körper zu reduzieren. Jetzt kommt was ganz Neues. Und das hast du wahrscheinlich auch schon immer mal genommen. Mhm. Nämlich Kefir. Kefir, da ist ein Produkt drin, Butran oder wie das heißt. Ja. Das ist gut für die Darmbakterien. Aber jetzt kommt's, jetzt wird es noch aufgepeppt mit Ballaststoffen. Da haben sie in der Studie so einen Ballaststoffmix gemacht. Es langt auch, wenn du Flohsamenschalen einfach reintust. Flohsamenschalen und Kefir. Und am Ende, ich muss ja sagen, das schmeckt eigentlich wie Sauerteigbrot.
1: Ob das jetzt gut oder schlecht ist, weiß ich noch nicht.
0: Schmeckt lecker. Ich habe das jetzt schon probiert. Ja. Und ich gucke mal, ob das den Darm fit und gesund hält. Ich habe da jetzt nicht ganz so große Probleme mit, aber ich sorge ja lieber vor,
1: bevor irgendwas
0: zu spät ist. Ne? Ja. Und dann kann ich dir mal berichten. Vielleicht werde ich ja gar nicht in diesem Winter krank, weil halt bei mir alles antientzündlich und super ist.
1: Toll, toll, toll.
0: Also Kefir und Flohsamenschalen. Probier das mal aus.
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Kurz vor 19:30 gleich der nächste 250.000 Euro Schlager. Jetzt neue Musik von Vincent Weiss.

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8: Zwei Anschläge auf zwei Umspannwerke innerhalb von 24 Stunden. Im Süden Brandenburgs und in Bergheim bei Köln. Noch steht nicht fest, wer dahinter steckt, aber es wird ein Zusammenhang vermutet. Was ist da zu hören, Jerome, in den Schlagerradio-Nachrichten?
9: Nordrhein-Westfalens Innenminister Reul sieht viele Parallelen. Ein Beispiel sind demnach die Abschussvorrichtungen für Raketen, mit denen die Stromversorgungsanlagen angegriffen wurden. Es spreche vieles dafür, dass es kein Zufall sei, dass beide Ereignisse an diesen Tagen stattfinden, sagte er am Abend im ZDF. Es gibt aber noch keine heiße Spur zu den Tätern.
10: Man kommt immer wieder an Grenzen, kann man auf der anderen Seite sagen, weil wir immer wieder uns neu auf neue Situationen einstellen müssen und neu erforschen müssen. Wir werden neue Herausforderungen, die bedeuten übrigens dann auch, dass wir darüber nachdenken müssen, welche neuen Möglichkeiten, neuen Rechtsmöglichkeiten die Polizei oder die Sicherheitsorgane haben müssen.
9: Reul fordert einen besseren Schutz kritischer Infrastruktur, auch durch mehr Rechte für Betreiber von Strom- und auch Wasserwerken, etwa für eine bessere Videoüberwachung oder auch eine eigene Drohnenabwehr. Noch dieses Thema. Als Konsequenz aus den Maßnahmen der Bundesregierung gegen Russland nach dem Drohnenvorfall in Leipzig schließt der Kreml das dortige Goethe-Institut. Das hat der russische Außenminister Lavrov laut der Agentur Interfax angekündigt.
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9: Leipzigs Oberbürgermeister Jung bestreitet Berichte, wonach es eine offizielle Bewerbung für eine Rüstungsansiedlung im Stadtgebiet geben soll. Er sprach im Stadtrat von einer Anfrage nach einer Halle für Montagearbeiten. Von einer Verarbeitung von Sprengstoff wisse er aber nichts. Vor der angekündigten Schließung des russischen Generalkonsulats in Bonn hat es gestern großen Andrang gegeben. Nur noch wenige Anliegen sollen dort bearbeitet werden. Laut ARD reisten manche 500 Kilometer an, um einen Pass zu erneuern.
8: Das Schlagerradio-Wetter in Deutschland. Aktuell bewölkt, am Nachmittag im Norden dann Regen und im Süden Sonne mit Höchstwerten zwischen 18 bis 27 Grad.
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0: 6:40 haben wir es.
1: Guten Morgen.
0: Amy Norman hier, der neue Schlager Radio Morgen. Das Lied, was wir gerade gehört haben, der Goldene Reiter, das war mal einer der 250.000 ja. Euro Schlager. Aber jetzt gibt's einen neuen.
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1: Achte auf Matthias Reim mit Die Sterne lügen und qualifiziere dich für das 250.000 Euro Finale.
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0: Das ist ein aktueller Knaller.
1: Ja.
0: Finde ich richtig toll, diese Nummer. 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
1: Landest du bei uns im Studio, gewinnst du erstmal direkt 50 Euro, einfach so, weil du dabei bist. 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Oktober und hast drei Chancen, einen fünfstelligen Code in den Tresor einzugeben.
0: Ist dieser Code richtig? Gewinnst du eine
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0: Alle Infos und Spielregeln gibt's zum Nachlesen auf schlagerradio.de. Also ab jetzt auf Matthias Reim achten, die Sterne lügen.

0: 6.49 Uhr, Taxi nach Paris, neu aufgenommen von der großartigen Julia Lindholm aus Skandinavien. Damit ist sie ja auch in der Giovanni Zarella Show aufgetreten und hatte auch ein tolles Duett mit Linda Hesse, als die Moonbeats verkleidet. Ja, freue mich. Die Nummer Give It Up gibt's dann ab nächster Woche hier bei uns und ab morgen, 7.40 Uhr, will ich jetzt schon mal ankündigen und dich heiß machen drauf, gibt's neue Musik von Helene Fischer. Premiere vom ganz neuen Techno-Song, den die draußen hat. Also da wird man auf alle Fälle wach, würde ich jetzt schon mal sagen. So, jetzt gucken wir mal, wie das Wetter hier bei uns wird.
1: Das Wetter in Deutschland, ein Wechsel aus Sonne und Regen bei maximal 27 Grad.
0: Und jetzt Zeit für die ersten Hörer des Tages. Was macht ihr in der Freizeit? Wir haben ja diesen neuen Freizeitatlas und die meisten hängen im Internet und gucken Fernsehen. Wie sieht es bei dir aus?
1: Das Gute ist, wir haben die Nachrichten auch übers Internet erhalten. Daher passt das schon mal ganz gut. Wir haben zum Beispiel eine Nachricht von Holger bekommen. Sein liebstes Hobby ist Flirten. Muss man auch erstmal machen. Also finde ich eine Aussage.
0: Wenn man das gut kann, vielleicht kann uns Holger ein paar Tipps geben, ja?
1: Da wären wir dabei. Ansonsten haben wir hier auch noch von Carina. Sie sitzt gerne in der Hängematte und liest ein richtig gutes Buch. Hat sie auch noch ein Foto dazu geschickt.
0: Sehr
1: also
0: schön.
1: Auf der Hängematte würde ich auch mal Platz nehmen.
0: Sieht's? Ja, wobei da beim Buchlesen finde ich immer schwierig. Oder? Du hängst auch so durch, da kriegst du ja einen steifen Hals, wenn du sie die ganze Zeit
1: oder
0: abhängst.
1: So, oder so
0: ich weiß
1: Armschmerzen
0: es nicht.
1: Beim so nach oben halten.
0: Ja, ich weiß nicht. Kannst du mal ein Foto schicken, wie sie das liest? Vielleicht liegt sie auf dem Bauch und guckt unten durch.
1: Sie hat ein Foto geschickt.
0: Ach so.
1: Sie liegt ganz normal in der Hängematte, Beine ein bisschen angewinkelt, da an das Bauch,
0: das
1: Buch
0: gut.
1: drauf.
0: Okay.
1: Ne? Also alles durchdacht hier. Ja, und auch eine ganz tolle Nachricht haben wir noch bekommen von Ute. In meiner Freizeit gehe ich gerne wandern, schwimmen und klassische Konzerte besuchen.
0: Sehr schön. Dann wünschen wir viel Spaß. Das nächste klassische Konzert ist Schlager trifft Klassik.
1: Ganz genau.
0: Das haben wir ins Leben gerufen in der Berliner Philharmonie. Wir haben alle Infos dazu aufgeschrieben auf schlagerradio.de. Also klick mal rein, da gibt es auch die Tickets.

0: Guten Morgen, Amy und Norman hier, der neue Schlager Radio Morgen, gleich nach 7, Marie Reim. Janet Biedermann, nochmal Glückwunsch, ne? Die ist doch Mama geworden. Toll, freuen wir uns drauf. Und du sicherst deine Chance auf eine Viertelmillion. Du achtest bitteschön auf Matthias Reim und seinem ganz neuen Hit, Die Sterne lügen. Wenn der kommt, WhatsApp mit Schlagerradio und Wohnort an die 08079 89 99 schicken.
1: Und nachdem Normans und mein Sternzeichen ja schon nicht ganz so gut zusammenpasst, gucken wir gleich mal, ob das bei anderen Fragen, die so wirklich wichtig sind, anders aussieht. Mehr dazu um 7.10 Uhr.
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8: Ich bin Jerome Nussbaum. Nach den Anschlägen auf Umspannwerke im Süden Brandenburgs und zuletzt in Bergheim bei Köln laufen die Ermittlungen zu den Drahtziehern. Nordrhein-Westfalens Innenminister Reul konnte am Abend im ZDF noch keine heiße Spur verkünden. Er sprach jedoch von vielen Parallelen.
9: Zum Beispiel die Abschussvorrichtung, die wir gesehen haben, die ja wahrscheinlich dazu geführt haben, dass man die Kabel über das Überspannungsnetz geschickt hat, ist so ähnlich gelaufen. Also es spricht vieles dafür, dass es kein Zufall ist, dass beide Ereignisse an diesen Tagen stattfinden.
8: Die Kölner Staatsanwaltschaft prüft einen Zusammenhang mit dem Vorfall bei Jens Schwalde. Es geht um verfassungsfeindliche Sabotage. In Brandenburg ermittelt die Polizei auch wegen des Verdachts der Bildung einer terroristischen Vereinigung. Aus Berlin kommt kurz vor der Abgeordnetenhauswahl und den Landtagswahlen eine Warnung vor Desinformation. Landeswahlleiter Bröchler sieht insbesondere in sozialen Medien im Vergleich zu früher eine neue Dimension erreicht.
10: In der Rheinischen Post äußerte er sich besorgt darüber, dass immer häufiger versucht werde, Wahlen zu delegitimieren. Bröchler betont, dass Wahlen in Deutschland seriös durchgeführt würden. So gäbe es keine empirischen Belege dafür, dass es etwa in Seniorenheimen zu Unregelmäßigkeiten bei Briefwahlen komme. In Sachsen-Anhalt hatte AfD-Spitzenkandidat Siegmund dazu aufgerufen, in Pflegeheimen genau hinzuschauen, damit nichts aus einer linken oder grünen Ecke vorgegeben werde. Und AfD-Chef Krupalla behauptete, er kenne aus Gesprächen mit Pflegern und Angehörigen Fälle, wo der Stift sozusagen geführt worden sei. Noah Ulrich, Redaktion.
8: Im Prozess um den Mord an Fabian aus Güstrow sollen heute 3 Kinder gehört werden. Ein Mädchen gab bei der Polizei an, es habe Fabian in Begleitung eines arabischstämmigen Mannes gesehen. Dies soll aber geschehen sein, als der Junge aus heutiger Sicht der Mordkommission schon aus der Wohnung seiner Mutter entführt und getötet worden war. Die Kinder werden per Video ins Landgericht Rostock zugeschaltet. Beim EU-Außenministertreffen in Irland hat die Ukraine neue Zusagen für die Luftverteidigung bekommen. Wer die neue Unterstützung zusichert, ließ die EU-Außenbeauftragte Kallas nach den Beratungen offen. Sie verwies nur darauf, dass jene Mitgliedstaaten dies selbst noch öffentlich bekannt geben würden. Nach dem vorangegangenen Verteidigungsministertreffen vorgestern hatte es noch keine Zusagen gegeben. Die Ukraine benötigt neue Patriot-Flugabwehrraketen, um ballistische Raketen aus Russland abwehren zu können. In Venedig haben die 83. Filmfestspiele begonnen. Zum Auftakt bekam Hollywood-Star George Clooney den Goldenen Löwen für sein Lebenswerk. Eröffnet wurde das Festival mit dem aktuellen Werk des britischen Regisseurs Danny Boyle. Der Film Ink handelt von der Geschichte der britischen Boulevardzeitung The Sun. Daneben gehen 20 Filme ins Rennen um die Filmpreise. Der FC Bayern ist souverän in die zweite Runde des DFB-Pokals eingezogen. Beim VfL Osnabrück gab es am Abend einen 4:1-Sieg.
11: Das Schlagerradio-Wetter in Deutschland. Derzeit in Hamburg 13 Grad, in Dresden 17 und in Köln-Bonn 16 Grad. Aktuell bewölkt, am Nachmittag im Norden dann Regen und im Süden Sonne mit Höchstwerten zwischen 18 bis 27 Grad. Morgen sieht's ähnlich aus, gebietsweise im Norden Schauer mit maximal 31 Grad.
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0: Schlagerradio. Guten Morgen, 4:07.
1: Guten Morgen.
0: Herrlich, rein geht's in diesen Donnerstagmorgen jetzt mit Jürgen Drews.
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1: Wenn mir auch Leib und Seele verschmachten, so bist du doch, Gott, zu jeder Zeit meines Herzens Trost. Psalm 73, Vers 26.

0: Das ist der neue Marie Reim-Hit bei Schlagerradio. Guten Morgen.
1: Guten Morgen.
0: Jetzt 7:10.
1: Norman, wir beide lernen uns ja noch so ein bisschen besser kennen. Ist ja quasi erst Woche 2 mit uns zweien hier.
0: Von dir habe ich schon viel gehört. Besonders mit dem Knoblauch und dem Honig.
1: Ach ja, erinnere mich nicht daran. Aber ich möchte mal so ein paar Dinge von dir wissen, worüber man ja eigentlich sich entweder sehr einig ist oder sehr uneinst. Entweder oder Fragen möchte ich fast schon sagen.
0: Okay. Da werde ich jetzt auf die Probe gestellt. Bin ja gespannt.
1: Vollkommen korrekt. Wenn du Klopapier an die Wand hängst, also in diese Klopapierhalterung, wo schaut denn das Papier hin? Kommt das vorne raus oder hinter der Rolle?
0: Ich mache es immer unterschiedlich. Meistens lasse ich wechseln.
1: Ach so, ja, auch gut.
0: Oder warte, bis jemand kommt. Sonst lege ich sie nur daneben. Aber ich habe gelernt vorne.
1: Ja, ich auch. Da sind wir uns schon mal einig. Sehr gut. Wenn du Cornflakes isst oder Müsli, machst du dann zuerst Cornflakes in die Schüssel und Milch drauf oder erst Milch in die Schüssel und Cornflakes hinterher?
0: Ich mache es zuerst die Cornflakes rein und dann die Milch, weil ich dann umrühre und sehe, wie viel Milch ich noch nachgießen muss.
1: Sehr gut, sehr korrekt. Die einzig richtige Antwort auf die Frage. Weiter geht's.
0: Siehst du, passen gut zusammen hier.
1: Wenn du Schokocreme, Nutella oder sowas isst, auf einer Stulle oder auf einem Brötchen.
0: Ja.
1: Butter drunter
0: natürlich
1: oder nicht?
0: Natürlich, richtig dick Butter.
1: Sehr gut, wunderbar.
0: So sehr stickig, sonst wird es zu trocken.
1: Ich sehe, wir sind uns eins. Ja, und dann jetzt noch eine Frage, die gerade im Internet irgendwie kursiert, weiß ich auch nicht warum. Wie ziehst du dir Socken und Schuhe an? Also erst beide Socken und dann die Schuhe oder Socke, Schuh, Socke, Schuh?
0: Nee, erst die Socken. Die Schuhe sind ja am Eingang. Ja, ich laufe ja schon eine Weile mit Söckchen rum.
1: Ja, ich sehe das auch so.
0: Wobei
1: wunderbar.
0: Socken manchmal Gefängnisse für die Füße sind. Ich ziehe sie auch aus und laufe oft barfuß.
1: Ja, ich mache es auch, wenn ich nach Hause komme, ja. Aber ansonsten sind wir uns da schon sehr einig. Das freut mich.
0: Läuft, der vierte Punkt richtig. So, und was nun?
1: Jetzt haben wir natürlich noch eine Frage, wenn du einkaufen gehst.
0: Ja.
1: Schreibst du dir vorhin einen Einkaufszettel oder läufst du kopflos durch den Einkaufsladen und suchst alles zusammen, was dir gerade so gefällt?
0: Eher kopflos. Aber ich habe schon einen Plan, weil ich weiß ja, was ich ungefähr möchte.
1: Ja, da sind wir uns sehr ähnlich. Ich schreibe selten eine Einkaufsliste, wenn da nur Dinge, die ich kochen möchte und nicht, was ich dafür brauche. Das suche ich dann auch spontan.
0: Ich habe immer so ein französisches Kochbuch gehabt. Also da war es schon mühsam, die Sachen zusammenzukriegen. Aber dann musst du schon mit einer Liste einkaufen.
1: Ja, das kann ich mir vorstellen.
0: So, ich gehe ins Obst und Gemüse und nehme einfach zack, zack, zack, zack, zack und gucke immer auf die Angebote.
1: Sehr gut.
0: Angebote nehme ich immer mit.

0: Besser mit dir, jetzt mit Baby. Janet Biedermann, ja, so sehen jetzt ihre Nächte aus. Guten Morgen, hier ist Schlagerradio, wir haben es jetzt 20 Minuten nach 7.
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3: 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Das ist nämlich der 250.000 Euro Schlager.
0: 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WhatsApp schicken 08079 89 99 mit Schlagerradio und deinem Wohnort.
3: Das Wetter in Deutschland, ein Wechsel aus Sonne und Regen bei maximal 27 Grad.
4: Letzter Aufruf für zwei Piloten über den Brücken.
5: Jake, one check, two, was liegt heute an, Kollege Olo?
6: Guten Morgen, Captain. Oh, der Trump hat den berühmten Lake Ontario in Lake America offiziell umbenannt.
5: Echt jetzt?
6: Ja.
5: Lake O'Meal. Ach, du Cabin-Crew, Fräulein Schieber, bitte ins Cockpit.
7: Ja, Captain.
5: Alles gut, Bein da hinten.
7: Ja, wo geht's denn heute hin?
5: Berlin.
7: Ui, wir haben heute lauter Ärzte an Bord.
5: Ja, die wollen bestimmt alle vor dem Kanzleramt demonstrieren, wie damals die Landwirte. Nur eben nicht mit Traktoren, sondern die kommen dann mit Flugzeugen an, ne? Ärzte halt.
7: Haha, aber stimmt schon, die Mediziner sind ja ziemlich aufgebracht gegen den März. Wegen der geplanten Gesundheitsreform.
5: Ja, Moment mal, bei dem Begriff Reform dürfte ja eins klar sein.
7: Was?
5: Naja, um es mit Facharztsprache zu sagen, der nächste eventuelle Termin ist erst in einem Jahr, wenn nicht länger, ne?
7: Ja, angeblich soll die Reform doch schnell auf den Weg gebracht werden. Und vor allem die Kinderärzte sind sauer. Die befürchten nämlich, dass es dann keine U-Untersuchungen mehr für Kinder gibt von Kassenpatienten.
5: Ja, für die in Berlin gibt es ja auch keine U-Untersuchungen. Wobei das U in dem Fall für Unfähigkeit oder unzumutbar stünde.
7: Ja, und der Bundeskanzler hat gesagt, die Ärzte sind doch Nutznießer des Systems.
5: Nießer? Ja, dann sind die Ärzte ja zu Recht etwas verschnupft. Oder haben es schon die Nase voll?
7: Entschuldigung, sind Sie Patient erster Kasse?
5: Nein. So, Landeanflug Oder Tower meldet, die meisten Gastroenterologen sind gar nicht auf dem Weg nach Berlin, sondern nach Magdeburg.
7: Wieso das?
5: Ja, da bekommt die Union wohl einen gehörigen Einlauf.
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5: Zwei Anschläge auf zwei Umspannwerke innerhalb von 24 Stunden. Im Süden Brandenburgs und in Bergheim bei Köln. Noch steht nicht fest, wer dahinter steckt, aber es wird ein Zusammenhang vermutet. Was ist da zu hören, Jerome, in den Schlagerradio-Nachrichten?
6: Nordrhein-Westfalens Innenminister Reul sieht viele Parallelen. Ein Beispiel sind demnach die Abschussvorrichtungen für Raketen, mit denen die Stromversorgungsanlagen angegriffen wurden. Es spreche vieles dafür, dass es kein Zufall sei, dass beide Ereignisse an diesen Tagen stattfinden, sagte er am Abend im ZDF. Es gibt aber noch keine heiße Spur zu den Tätern.
7: Man kommt immer wieder an Grenzen, kann man auf der anderen Seite sagen, weil wir immer wieder uns neu auf neue Situationen einstellen müssen und neu erforschen müssen. Wir werden neue Herausforderungen, die bedeuten übrigens dann auch, dass wir darüber nachdenken müssen, welche neuen Möglichkeiten, neuen Rechtsmöglichkeiten die Polizei oder die Sicherheitsorgane haben müssen.
6: Reul fordert einen besseren Schutz kritischer Infrastruktur, auch durch mehr Rechte für Betreiber von Strom- und auch Wasserwerken, etwa für eine bessere Videoüberwachung oder auch eine eigene Drohnenabwehr. Noch dieses Thema. Als Konsequenz aus den Maßnahmen der Bundesregierung gegen Russland nach dem Drohnenvorfall in Leipzig schließt der Kreml das dortige Goethe-Institut. Das hat der russische Außenminister Lavrov laut der Agentur Interfax angekündigt.
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6: Leipzigs Oberbürgermeister Jung bestreitet Berichte, wonach es eine offizielle Bewerbung für eine Rüstungsansiedlung im Stadtgebiet geben soll. Er sprach im Stadtrat von einer Anfrage nach einer Halle für Montagearbeiten. Von einer Verarbeitung von Sprengstoff wisse er aber nichts. Vor der angekündigten Schließung des russischen Generalkonsulats in Bonn hat es gestern großen Andrang gegeben. Nur noch wenige Anliegen sollen dort bearbeitet werden. Laut ARD reisten manche 500 Kilometer an, um einen Pass zu erneuern.
5: Das Schlagerradio-Wetter in Deutschland. Aktuell bewölkt, am Nachmittag im Norden dann Regen und im Süden Sonne mit Höchstwerten zwischen 18 bis 27 Grad.
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0: 7.40 Uhr, Marianne Rosenberg bei Schlagerradio. Guten Morgen.
1: Guten Morgen.
0: Morgen ist an dieser Stelle die Weltpremiere vom brandneuen Hit von Helene Fischer. Da geht so richtig die Post ab. Ich wette, da werdet ihr so richtig wach.
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0: Da machen sich so viele Gedanken, was man mit dem Geld machen kann. Ja, ein bisschen ins Haus stecken hier und da. Aber ich würde sagen, gar nicht anfassen. Gut anlegen.
1: Ach,
0: da
1: Gottchen.
0: Kann man ja vor Steuern im Jahr 12.500 Euro erwirtschaften.
1: Mensch.
0: Das ist doch schon mal gut.
1: Da arbeitet das Geld für sich alleine.
0: Jeden Monat ein Tausender quasi so umsonst.
1: Ja, zack, zack. Immer obendrauf. Schön. Besser haben als brauchen. Also achte ab jetzt auf den 250.000 Euro Schlager. Und das ist aktuell noch Matthias Reim mit Die Sterne lügen.
4: Es ist verrückt, die Sterne lügen. 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
1: Richtig Ohrwurmpotenzial hier.
0: Ja. Dein neuer Hit, hörst du den in voller Länge? Schick eine WhatsApp mit Schlagerradio in deinem Wohnort an die 08079 89 99.
1: Und landest du bei uns im Studio, gewinnst du einfach so schon mal 50 Euro und bist qualifiziert für das 250.000 Euro Finale. Dort hast du dann drei Chancen, einen fünfstelligen Code in einen Tresor einzugeben.
0: Ist dieser Code richtig, gewinnst du eine Viertelmillion. Sei dabei.

0: 7.47 Uhr, neue Nummer von Kerstin Ott.
1: Guten Morgen.
0: Wir sind's, Schlagerradio. Was ist los in der Welt der Reichen und Schönen? Hier sind die Promi-News bei Schlagerradio.
1: Nino D'Angelo hat ein Ende in Sicht, also für sich selbst persönlich zumindest, denn er möchte am 18. September 2029 pünktlich zu seinem 66. Geburtstag auch offiziell in Rente gehen. Bis dahin soll noch eine große Abschiedstournee stattfinden und ein neues Album und so. Dann will er sich aber von der Bühne zurückziehen und das tatsächlich, weil er wohl genug Geld hat. Mhm. Er hat dann aber auch geschätzt, naja, wenn mir mal das Geld ausgehen sollte, komme ich bestimmt nochmal wieder. Und dann möchte er auf jeden Fall pünktlich zum Feierabend, wollte ich gerade sagen, pünktlich zur Rente nach Italien ziehen mit seiner Partnerin Simone.
0: Voice of Germany, viele bekannte Gesichter werden dabei sein. Einige DSDS-Kandidaten, wie zum Beispiel Patrick Keil oder Joe Jäger, Synchronsprecher Tommy Morgenstern oder auch ein Helene Fischer-Double mit sehr pinken Haaren, die wir auch aus unserem Schlagerbereich schon gut kennen. Und die Deluxe.
2: Leute, es ist endlich soweit. Ich darf euch endlich verkünden, was ich dieses Jahr unter anderem so gemacht habe. Und zwar, Trommelwirbel, bin ich dabei bei der aktuellen Staffel The Voice of Germany. Es ist Staffel 16 und die 16, falls ihr es noch nicht wusstet, ist meine Lieblingszahl. Mhm. Deswegen dachte ich mir, einfach machen.
0: Da wird aber alles gut gehen, denke ich mal. Ne?
1: Einfach machen kann man auch mal privat einfach im Leben so
0: viel
1: machen.
0: Viel Erfolg.
1: Promi Big Brother ist zurück und diesmal geht's in den Garten. Das haben sie schon verraten und auch, wer mit dabei sein soll. Zum Beispiel Boxlegende Axel Schulz, mhm. No Angels-Sängerin Nadja Benaissa, die ja jetzt auch erst bei Let's Dance war.
0: Ja.
1: Kultgastronom René Redo. Ich hoffe, der lässt sein Auto zu Hause,
0: oh,
1: sonst müssen die Leute auf
0: drauf.
1: Die Füße
0: ja.
1: aufpassen. Ein paar Reality-Stars sind natürlich auch mit dabei und auch Kommissar Rexter Gideon Burka zum Beispiel. Nee, leider nicht. Ich glaube, der sagt relativ wenig.
0: Ja gut, mehr Promi-News gibt's auf Schlagerradio.de. Einfach mal reinklicken.
1: Jawohl.

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0: Guten Morgen, Engel und Norman hier, der neue Schlager Radio Morgen.
1: Wir gucken, was die Deutschen denn so gerne in ihrer Freizeit machen oder ob es wirklich nur gammeln und auf der Couch liegen ist. Das gleich um 8.10 Uhr.
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4: 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Keinesfalls ist sie jetzt ein Fall für den Müll. Die Flasche oder Tube einfach eine halbe Stunde in warmes Wasser legen. Dadurch wird die Schuhcreme wieder weich.
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6: Ich bin Jerome Nussbaum. Moskau schließt als Reaktion auf die Maßnahmen der Bundesregierung wegen des Drohnenvorfalls in Leipzig die Goethe-Institute in Russland. Das habe Außenminister Lavrov angekündigt, berichtet die staatliche Nachrichtenagentur Interfax.
7: Die Einrichtungen des Goethe-Instituts setzen sich weltweit für die Vermittlung deutscher Sprache und Kultur ein. Vorgestern hatte die Bundesregierung angekündigt, das russische Generalkonsulat in Bonn und das russische Haus in Berlin zu schließen. Deutschland macht Russland für den versuchten Drohnenanschlag am Leipziger Flughafen verantwortlich. Nach Medienberichten konnten 2 von vermutlich 4 Tatverdächtigen identifiziert werden. Ein Mann aus Belarus und ein russischer Staatsangehöriger aus Lettland. Beide sollen sich aber nicht mehr in Deutschland aufhalten. Noah Ulrich, Redaktion.
6: Als Konsequenz aus den Anschlägen auf Umspannwerke im Süden Brandenburgs und bei Bergheim fordert Nordrhein-Westfalens Innenminister Reul einen besseren Schutz, auch durch mehr Rechte für die Betreiber von Strom- und auch Wasserwerken. Er sieht einen möglichen Zusammenhang. Ein Beispiel seien die Abschussvorrichtungen für Raketen, mit denen die Anlagen angegriffen wurden. Die Kölner Staatsanwaltschaft ermittelt wegen verfassungsfeindlicher Sabotage. In Brandenburg geht es auch um den Verdacht der Bildung einer terroristischen Vereinigung. 2,5 Wochen vor der Abgeordnetenhauswahl in Berlin hat die CDU die Linke in einer neuen Umfrage an der Spitze abgelöst. Nach dem Rückzug des regierenden Bürgermeisters Wegner würden sich inzwischen 21% der Wähler für die CDU entscheiden, ergab der Berlin-Trend von Infratestim ab.
8: Die Linke verliert 3 Punkte auf 19%, AfD und Grüne kommen auf 18, die SPD auf nur noch 11%. Das BSW würde den Einzug mit 4% verpassen. Am 20. September wird auch in Mecklenburg-Vorpommern gewählt. Da hat die SPD von Ministerpräsidentin Schwesig aufgeholt und kommt laut Forsa auf 32%. Damit liegen die Sozialdemokraten nur noch 3 Punkte hinter der AfD, die einen Punkt eingebüßt hat. Die mitregierende Linke erreicht 11, die CDU nur noch 8%. Die Grünen würden es mit 5% knapp in den Landtag schaffen. Ulrike Klein, Redaktion.
6: Trotz der Krise beim BSW sieht sich Thüringens Regierungskoalition noch immer handlungsfähig. Gestern waren 3 Mitglieder des BSW aus Partei und Fraktion ausgetreten. Damit kommt die Fraktion auf nur noch 12 Sitze im Landtag. CDU-Fraktionschef Bühl sagte, die Koalition habe auch schon früher mit den Linken sprechen müssen, um Mehrheiten zu finden. Er und auch SPD-Fraktionschef Liebscher sehen darin eine konstruktive Zusammenarbeit. Für die RTL-Kult-Daily-Soap Unter uns ist möglicherweise doch nicht Schluss. Laut Bild sucht die Produktionsfirma UFA derzeit das Gespräch gezielt mit namhaften Streaming-Anbietern. So könnte die Serie auf einem anderen Sendeplatz weitergeführt werden, heißt es. An der Soap mit Start in den 90er Jahren hängen nicht nur viele Fans, sondern auch zahlreiche Jobs, die damit gerettet werden könnten. In der ersten Runde des DFB-Pokals hat der FC Bayern am Abend beim VfL Osnabrück gewonnen. 4:1 der Endstand.
1: Das Schlagerradio-Wetter in Deutschland. Derzeit in Hamburg 13 Grad, in Dresden 17 und in Köln-Bonn 16 Grad. Aktuell bewölkt, am Nachmittag im Norden dann Regen und im Süden Sonne mit Höchstwerten zwischen 18 bis 27 Grad. Morgen sieht's ähnlich aus, gebietsweise im Norden Schauer mit maximal 31 Grad.
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0: Guten Morgen, guten 4 Minuten nach 8 haben wir es. Emmy Norman, der neue Schlagerradio Morgen hier. Jetzt wird's teuer, ne? Die Zuckersteuer. Ben Zucker.
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0: 10 Minuten nach 8, guten Morgen.
1: Guten Morgen.
0: Andy und Norman hier, der neue Schlagerradio Morgen, gleich mit neuer Andrea Bergnummer.
1: Wir beide lernen uns ja noch ein bisschen besser kennen und deshalb möchte ich dir mal sagen, was ich am liebsten in meiner Freizeit mache, nämlich aktuell gar nichts.
0: Ja. Das wollen wir auch tun.
1: Ja.
0: Chillen, rumhängen, einfach mal auch 5 Minuten oder 10 Minuten die weiße Wand anschauen.
1: Ach stimmt, ja, das soll ja sehr gesund sein, ja.
0: Ja, ja. Oder ins Grüne schauen. Ja, einfach mal in den Garten sitzen. Nicht immer datteln auf dem Handy. Aber ich weiß, das macht ihr da draußen nicht.
1: Ja.
0: Denn wir haben jetzt hier so einen neuen Atlas. Wie heißt das? Freizeitaktivitäten-Atlas, ja.
1: Ja.
0: Was macht der Deutsche am liebsten? Internet nutzen ist
1: Platz Nummer 1.
0: Ist ja, ja der Hammer. Dann kommt Fernsehen und das dritte freut mich schon wieder. Musik hören, also ich hoffe auch Schlagerradio, ne?
1: Da kann ich dir noch bessere Nachrichten geben, denn auf Platz 8 ist tatsächlich Radio hören selbst.
0: Also so viel Musik auf dem Haufen hält ja keiner aus. Ne?
1: Ja, die haben die Menschen gefragt, was man denn im Schnitt mindestens einmal die Woche macht und wenig überraschend ist tatsächlich das Internet nutzen auf Platz 1. Aber eine Sache, die ganz traurig ist, Menschen treffen sich immer weniger mit Freunden. Das ist in den letzten Jahren so dermaßen zurückgegangen. Dafür ist Musik hören mit 30% gestiegen in den letzten 10 Jahren.
0: Und ich sehe vorletzter Platz Sport treiben. Also da habe ich wohl abgestimmt.
1: War ich auch dabei.

0: Und aber eine Frage, die sich natürlich stellt, ist, verliert man im Alter ja Muskelmasse und wieso ist es wirklich so wichtig, ab 60 darauf zu achten, dass die Muskelmasse noch da ist und nicht unbedingt die Kleidergröße passt?
1: Ganz einfach, weil die Muskelmasse ist am Ende unsere stoffwechselaktive Masse. Die Muskelmasse stellt die Lebensenergie her. Und es ist einfach klar, dass aufgrund des hormonellen Wandels die Muskelmasse im Alter zunehmend fragiler wird. Und es ist einfach schwieriger, sie konstant zu halten. Ja? Vom Aufbau ganz abgesehen. Und es ist tatsächlich auch in meiner Praxis so, dass ich viele ältere Leute habe, auch jenseits der 65, die dann kommen und sagen, sie wollen noch unbedingt abnehmen. Und ich dann teilweise wirklich denen auch erkläre, dass ein bisschen mehr auf den Rippen im Alter sogar gesünder ist, als zu wenig im Alter zu haben. Und erstaunlicherweise haben immer die älteren Menschen ein Gewichtsproblem, die noch sehr aktiv sind im Leben. Die also zum Beispiel noch am Alltag teilnehmen, die Enkel versorgen, viel Stress haben. Das sehen wir ganz, ganz oft in der Praxis. Und ich ziehe im Alter immer vor, dass ein Stoffwechsel gut funktioniert, dass es eine gute Muskelmasse gibt, die vorhanden ist. Und wenn es 10 Kilo zu viel sind, dann sage ich immer zu meinen Patienten, sollen ja gut darauf aufpassen, weil die lassen sie möglicherweise ein Stück älter werden.
2: So, und wo ist jetzt überall Eiweiß drin, aus unserem Proteinshake? Natürlich. Na, Salami. Also machen Sie auf dem Brötchen heute Morgen richtig Fettsalami drauf. Mehr Tipps von Daniela immer bei uns im Internet auf schlagerradio.de.

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4: Drei wichtige Wahlen stehen diesen Monat an. In Sachsen-Anhalt, Mecklenburg-Vorpommern und Berlin. Dort hat der Landeswahlleiter jetzt vor einer angeblich zunehmenden Desinformation gewarnt. Worauf bezieht er sich dabei, Jerome, in den Schlagerradio-Nachrichten?
5: Wahlleiter Bröchler sieht insbesondere in sozialen Medien im Vergleich zu früher eine neue Dimension erreicht. Er betont, dass Wahlen in Deutschland seriös durchgeführt würden. So gebe es keine empirischen Belege dafür, dass es etwa in Seniorenheimen zu Unregelmäßigkeiten bei Briefwahlen komme. In Sachsen-Anhalt hatte AfD-Spitzenkandidat Siegmund dazu aufgerufen, in Pflegeheimen genau hinzuschauen, damit nichts aus einer linken oder grünen Ecke vorgegeben werde, wie er sagte. Und AfD-Chef Chrupalla behauptete, er kenne aus Gesprächen mit Pflegern und Angehörigen Fälle, wo der Stift sozusagen geführt worden sei. Auch dieses Thema macht Schlagzeilen. Die Ermittler im Fall des gescheiterten Drohnenanschlags am Leipziger Flughafen haben zwei mutmaßliche Täter identifiziert. Es soll sich um einen Mann aus Belarus handeln und einen aus Lettland mit russischer Staatsangehörigkeit. Nach Recherchen von ARD und Süddeutscher Zeitung konnten demnach die Ein- und Ausreise der Männer nachverfolgt werden. Beide sollen sich nicht mehr in Deutschland befinden.
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5: Nach den Anschlägen auf Umspannwerke im Süden Brandenburgs und zuletzt in Bergheim vermuten die Ermittler einen Zusammenhang. Nordrhein-Westfalens Innenminister Reul konnte noch keine Spur zu den Tätern verkünden, sieht aber viele Parallelen. Die Kölner Staatsanwaltschaft ermittelt wegen verfassungsfeindlicher Sabotage. Der Interessenverband Automotive Cluster Ostdeutschland kritisiert die Informationspolitik im Fall der bedrohten VW-Werke. Verbandschef Katzek sagte der ARD, es sei ziemlich unverantwortlich, solche Papiere zu lancieren und damit die Stimmung extrem anzuheizen. Das führe zu Misstrauen zwischen Werksführung und Belegschaft.
4: Das Schlagerradio-Wetter in Deutschland. Aktuell bewölkt, am Nachmittag im Norden dann Regen und im Süden Sonne mit Höchstwerten zwischen 18 bis 27 Grad.
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0: 20 Minuten vor 9.
1: Guten Morgen.
0: Amy Norman hier, der neue Schlager Radio Morgen. Gleich Vanessa Mai noch mit ihrem Wolkenfrei-Projekt.
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4: Hallo, guten Morgen.
0: Hallo, Silvia ist dran. Guten Morgen. Ja, wir haben eine wundervolle WhatsApp von dir bekommen, Silvia.
4: Ja, super. Da freue ich mich.
1: Was hast du denn gehört?
4: Ich habe Matthias Reim gehört, das neue Lied.
0: Ja, das ist ein richtiges Brett, oder? Das geht richtig ab.
4: Ja, das ist ein schönes Lied. Auch ein Ohrwurm, finde ich.
1: Ja, definitiv.
0: Gerade das mit den Sternzeichen. Ich habe so ein Foto von einem Mann und zwei Kindern. Da sitzt ihr da im B5 Outlet Center, ne? Auf der Wiese. Hast du
4: ja,
0: zwei
4: das
0: Kinder?
4: Ja, kennt ihr. Ist ja lustig.
1: Selbstverständlich.
0: Ja. Wo bist du? Du hast das Foto gemacht, ne?
4: Genau. Ja, das, einer muss ja immer den Fotograf spielen.
0: Ja, aber also, du kannst ja bald ja einen Fotograf engagieren.
1: Ja.
0: Das heißt, ich will jetzt schon mal eines sagen. Du bist dabei bei unserem großen 250.000 Euro Finale. Herzlichen Glückwunsch,
4: jawohl.
0: Silvia.
4: Ja, mega. Dankeschön. Cool.
0: Ja, und damit ihr schon noch mal cool. schöne Sachen kaufen
4: könnt. Wir haben noch schon Zahlen. Mein Sohn hat schon Zahlen.
1: Oh.
4: Also mein Sohn hat mir die Zahlen gegeben, die ich eingeben soll.
1: Okay. Job vorbereitet jetzt schon. Wunderbar.
0: So muss das sein. Und für
4: richtig.
0: Den Einkauf im Outlet, wenn du da noch mal Schnäpperli machen möchtest, gibt es?
1: Jetzt schon mal 50 Euro.
0: Super.
4: Super.
1: Als Anzahlung quasi.
4: Mega.
1: Und genau. Sag mal, hat dein Sohn auch schon verplant, was ihr mit den 250.000 Euro machen wollt?
4: Er sagt, er möchte nur ein bisschen was haben, damit er sich mal eine Playstation kaufen kann. Aber dafür ist er noch ein bisschen zu jung. Da muss noch lange warten.
1: Na gut.
4: Das Geld könnten wir dann auch anlegen.
1: Sehr gut. Da kann er dann ein paar viele Playstation von kaufen.
0: Genau. Wenn man das anlegt, sind,
4: ja,
0: glaube ich,
4: genau.
0: So 12.000 Euro im Jahr drin. Da sind ein paar Playstations locker. Aber ihr braucht das auch fürs Haus oder für was? Für, als kleine Familie? Ist ja immer ein bisschen.
4: Also, ja, genau. Wir müssen noch einen Zaun machen neu. Und also im Haus ist noch einiges zu machen.
0: Ja, das wird ja hoffentlich nicht so teuer wie beim Bundespräsidenten. Denn da ist so ein Meter Zaun so richtig teuer. Ich habe die Zahl vergessen, weil die so hoch war.
1: Oh Gott, verdrängt wahrscheinlich. Ja.
0: Ja, aber beim Bau oder beim Hausbau ist ja alles teuer. Es hat sich alles verdoppelt, verdreifacht. Da hoffe ich hier, dass wir dir helfen können. Und wir freuen uns dann am 31. Oktober im Park Inn am Alex in Berlin, dich dann zu treffen, ja, Silvia?
4: Ja, super. Sehr schön. Ich komme.
1: Und, wunderbar.
0: Genau. Und es geht natürlich weiter. In einer halben Stunde verraten wir den nächsten Song, auf den ihr achten müsst.
1: Ja.
0: Hier bei Schlagerradio, es geht weiter. Wir verschenken weiter 50 Euro, wann immer du den 250.000 Euro Schlager hörst. 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

0: Helene Fischer und heute Nacht um 8.47 Uhr, morgen früh um 7.40 Uhr, Weltpremiere von ihrem neuen Hit hier bei Schlagerradio.
1: Das Wetter in Deutschland, ein Wechsel aus Sonne und Regen bei maximal 27 Grad.
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1: Und bei uns jetzt hier im Studio der Andi, hallo.
0: Moin moin.
3: Guten Morgen. So ihr Lieben, heute sind wir dreimal bei einem Stammtisch.
1: Schön. Ja.
3: Und Norman, du sagst jetzt gleich, mein Onkel ist Numismatiker.
0: Ach ja. Gut,
1: Gesundheit.
0: Ja. Wir erst mal googeln hier.
3: Ja, dann frage ich, was das ist. Dann sagt Amy, einer, der Münzen sammelt.
1: Mhm. Schön, dass ich das weiß.
0: Und wer sich jetzt wundert, warum Andi so komisch klingt schon wieder, ein bisschen wie Cher.
1: Ja.
0: Du bist jetzt wo? Ja. Immer noch Grönland oder schon ein Stückchen weiter?
3: Ja, wir sind jetzt genau zwischen Grönland und Kanada, denn morgen werden wir in Sydney ankommen.
0: Ah.
3: Sydney in Kanada, da gibt es auch noch eins.
0: Guck einer an.
1: Ja, Kanada, hier Kanada.
0: Kann sich keine eigenen Orte leisten. Wir haben auch Berlin. Ja.
1: Das ist richtig,
0: Die haben alles geklappt. Na gut, dann direkt vom Kreuzfahrtschiff hier zu uns verbunden. Herrlich, wie das heutzutage geht. Ja, dann legen wir mal los.
3: Jawohl, so. Los geht's. Toller
0: Stammtisch. Hier muss ich einmal was sagen. Ja, cheers. Mein Onkel ist Numismatiker. Ja, Prost.
3: Was ist das denn?
1: Das ist einer, der Münzen sammelt, glaube ich.
0: Mhm. Ja, ja.
3: Toll, diese Fremdwörter heutzutage. Früher sagte man einfach nur Bettler.
1: Ja, gut, okay.

0: sein.
1: Amy und Norman hier. Guten Morgen. Der neue Schlagerradio Morgen. Gleich gibt's Marina mit La Isla Bonito, Falco. Und wir haben auch neue Musik von Stereoeck mit Lena Marie Engel. Wir feiern, da geht die Post ab.
2: Und wir gucken mal, was ihr so in eurer Freizeit macht, nachdem wir schon verraten haben, wie es bei uns aussieht und bei den Deutschen generell. Das hören wir gleich um 9.20 Uhr.
1: Und um 9.10 Uhr den neuen 250.000 Euro Schlager.
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9: Ich bin Jerome Nussbaum. Moskau schließt als Reaktion auf die Maßnahmen der Bundesregierung wegen des Drohnenvorfalls in Leipzig die Goethe-Institute in Russland. Das habe Außenminister Lavrov angekündigt, berichtet die staatliche Nachrichtenagentur Interfax.
10: Die Einrichtungen des Goethe-Instituts setzen sich weltweit für die Vermittlung deutscher Sprache und Kultur ein. Vorgestern hatte die Bundesregierung angekündigt, das russische Generalkonsulat in Bonn und das russische Haus in Berlin zu schließen. Deutschland macht Russland für den versuchten Drohnenanschlag am Leipziger Flughafen verantwortlich. Nach Medienberichten konnten 2 von vermutlich 4 Tatverdächtigen identifiziert werden. Ein Mann aus Belarus und ein russischer Staatsangehöriger aus Lettland. Beide sollen sich aber nicht mehr in Deutschland aufhalten. Noah Ulrich, Redaktion.
9: Als Konsequenz aus den Anschlägen auf Umspannwerke im Süden Brandenburgs und bei Bergheim fordert Nordrhein-Westfalens Innenminister Reul einen besseren Schutz, auch durch mehr Rechte für die Betreiber von Strom- und auch Wasserwerken. Er sieht einen möglichen Zusammenhang. Ein Beispiel seien die Abschussvorrichtungen für Raketen, mit denen die Anlagen angegriffen wurden. Die Kölner Staatsanwaltschaft ermittelt wegen verfassungsfeindlicher Sabotage. In Brandenburg geht es auch um den Verdacht der Bildung einer terroristischen Vereinigung. 2,5 Wochen vor der Abgeordnetenhauswahl in Berlin hat die CDU die Linke in einer neuen Umfrage an der Spitze abgelöst. Nach dem Rückzug des regierenden Bürgermeisters Wegner würden sich inzwischen 21% der Wähler für die CDU entscheiden, ergab der Berlin-Trend von Infratestim ab.
11: Die Linke verliert 3 Punkte auf 19%, AfD und Grüne kommen auf 18, die SPD auf nur noch 11%. Das BSW würde den Einzug mit 4% verpassen. Am 20. September wird auch in Mecklenburg-Vorpommern gewählt. Da hat die SPD von Ministerpräsidentin Schwesig aufgeholt und kommt laut Forsa auf 32%. Damit liegen die Sozialdemokraten nur noch 3 Punkte hinter der AfD, die einen Punkt eingebüßt hat. Die mitregierende Linke erreicht 11, die CDU nur noch 8%. Die Grünen würden es mit 5% knapp in den Landtag schaffen. Ulrike Klein, Redaktion.
9: Trotz der Krise beim BSW sieht sich Thüringens Regierungskoalition noch immer handlungsfähig. Gestern waren 3 Mitglieder des BSW aus Partei und Fraktion ausgetreten. Damit kommt die Fraktion auf nur noch 12 Sitze im Landtag. CDU-Fraktionschef Bühl sagte, die Koalition habe auch schon früher mit den Linken sprechen müssen, um Mehrheiten zu finden. Er und auch SPD-Fraktionschef Liebscher sehen darin eine konstruktive Zusammenarbeit. Für die RTL-Kult-Daily-Soap Unter uns ist möglicherweise doch nicht Schluss. Laut Bild sucht die Produktionsfirma UFA derzeit das Gespräch gezielt mit namhaften Streaming-Anbietern. So könnte die Serie auf einem anderen Sendeplatz weitergeführt werden, heißt es. An der Soap mit Start in den 90er Jahren hängen nicht nur viele Fans, sondern auch zahlreiche Jobs, die damit gerettet werden könnten. In der ersten Runde des DFB-Pokals hat der FC Bayern am Abend beim VfL Osnabrück gewonnen. 4:1 der Endstand.
2: Das Schlagerradio-Wetter in Deutschland. Derzeit in Hamburg 13 Grad, in Dresden 17 und in Köln-Bonn 16 Grad. Aktuell bewölkt, am Nachmittag im Norden dann Regen und im Süden Sonne mit Höchstwerten zwischen 18 bis 27 Grad. Morgen sieht's ähnlich aus, gebietsweise im Norden Schauer mit maximal 31 Grad.
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1: Vier Minuten nach neun.
2: Guten Morgen.
1: Amy und Norman hier, der neue Schlagerradio. Morgen jetzt mit Rosenstolz mal anders. Hier ist Safia.

0: 10 Minuten nach 9, Rock Me Amadeus Falco.
1: Guten
0: Schlagerradio
1: Morgen.
0: Ist hier. Marina kommt gleich mit dem Madonna-Hit La Isla Bonita. Also wir versuchen noch bei diesem herbstlichen Wetter ein bisschen Sonne ins Radio zu bringen für dich.
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0: Ja, der nächste Kandidat sitzt im Boot für das große Finale am 31. Oktober im Park Inn in Berlin-Mitte am Alexanderplatz. Da gibt's dann einen Tresor. Dreimal darfst du da einen fünfstelligen Code eingeben.
1: Piep, piep, piep, piep, piep.
0: Und ist der richtig, gewinnst du eine Viertelmillion.
1: Juhu.
0: Und auf dem Weg dahin musst du jetzt einfach nur auf die 250.000 Euro Schlager achten.
1: Ja, und der ist jetzt als nächstes Maite Kelly mit der Morgen danach.
2: Der Morgen danach, du liegst neben mir, was haben wir gemacht? Du hast mich dreimal in den Himmel gebracht.
1: Hui. Das sagst du bestimmt auch, nachdem du die 250.000 Euro mit nach Hause genommen hast.
0: Ja, ganz
1: was
0: bestimmt.
1: Eine Nacht.
0: Also, schick eine WhatsApp mit Schlagerradio und deinem Wohnort an die 08079 89 99, wenn du Maite Kelly mit der Morgen danach hier bei uns hörst. Wir drücken dir kräftig die Daumen.
1: Jawohl.
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0: Also man hat wenig Zeit für sich selbst zum Runterkommen und Relaxen. Aber wir haben heute Morgen schon von dir gehört, dass man in der Hängematte abhängen kann und ein Buch lesen kann. Das war auf der Liste noch nicht drauf.
1: Ja, was auch noch nicht drauf war, ist von Christine. Sie macht nämlich in ihrer Freizeit gern Diamond Painting. Hast du davon schon mal was gehört?
0: Ja, das sind solche Bilder, wo du solche kleinen Kristalle, wenn du richtig reich bist, echte Diamanten...
1: Swarovskis.
0: Auf dem Bild klebst, ja, und dann leuchtet das sehr schön. Und
1: ja,
0: und
1: so, ne? Das ist so ein bisschen Weihnachtszahlen für Fortgeschrittene, würde ich es nennen.
0: Ja, aber das ist auch sehr entspannt.
1: Ja, ich habe das auch schon mal gemacht. Gerade Weihnachten, ich kann aber nur die kleinen Motive immer, ich kriege sonst die Krise, wenn man da ewig macht und dann kommt man irgendwie nicht voran.
0: Das ist so wie Puzzeln. Manche Menschen entspannen beim Puzzeln, ich reg mich auf.
1: Ich mich auch, ja. Aber Jörg macht was ganz anderes, der ist draußen in der frischen Luft, der fährt nämlich Moped. Und da hat er auch ein schönes Foto von seinem Moped hier geschickt.
0: Sehr schön.
1: Eine schöne rote Rakete, würde ich sagen.
0: Kommt dann schön rum.
1: Ja, definitiv. Also ist auf jeden Fall einiges dabei und tatsächlich auch viel draußen, was wir so gehört haben. Viele auch mit ihrem Hund unterwegs, selbstverständlich. Mhm. Das gehört dann auch zur Freizeit mit dazu. Und wenn man sich so ein Tier anlegt, muss man das ja schon mal mit einplanen.
0: Ja, danke, dass ihr euch hier so kräftig bei uns in der Sendung beteiligt. Immer an der 08000 79 89 99.

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10: Drei wichtige Wahlen stehen diesen Monat an. In Sachsen-Anhalt, Mecklenburg-Vorpommern und Berlin. Dort hat der Landeswahlleiter jetzt vor einer angeblich zunehmenden Desinformation gewarnt. Worauf bezieht er sich dabei, Jerome, in den Schlagerradio-Nachrichten?
11: Wahlleiter Bröchler sieht insbesondere in sozialen Medien im Vergleich zu früher eine neue Dimension erreicht. Er betont, dass Wahlen in Deutschland seriös durchgeführt würden. So gebe es keine empirischen Belege dafür, dass es etwa in Seniorenheimen zu Unregelmäßigkeiten bei Briefwahlen komme. In Sachsen-Anhalt hatte AfD-Spitzenkandidat Siegmund dazu aufgerufen, in Pflegeheimen genau hinzuschauen, damit nichts aus einer linken oder grünen Ecke vorgegeben werde, wie er sagte. Und AfD-Chef Chrupalla behauptete, er kenne aus Gesprächen mit Pflegern und Angehörigen Fälle, wo der Stift sozusagen geführt worden sei. Auch dieses Thema macht Schlagzeilen. Die Ermittler im Fall des gescheiterten Drohnenanschlags am Leipziger Flughafen haben zwei mutmaßliche Täter identifiziert. Es soll sich um einen Mann aus Belarus handeln und einen aus Lettland mit russischer Staatsangehörigkeit. Nach Recherchen von ARD und Süddeutscher Zeitung konnten demnach die Ein- und Ausreise der Männer nachverfolgt werden. Beide sollen sich nicht mehr in Deutschland befinden.
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11: Nach den Anschlägen auf Umspannwerke im Süden Brandenburgs und zuletzt in Bergheim vermuten die Ermittler einen Zusammenhang. Nordrhein-Westfalens Innenminister Reul konnte noch keine Spur zu den Tätern verkünden, sieht aber viele Parallelen. Die Kölner Staatsanwaltschaft ermittelt wegen verfassungsfeindlicher Sabotage. Der Interessenverband Automotive Cluster Ostdeutschland kritisiert die Informationspolitik im Fall der bedrohten VW-Werke. Verbandschef Katzek sagte der ARD, es sei ziemlich unverantwortlich, solche Papiere zu lancieren und damit die Stimmung extrem anzuheizen. Das führe zu Misstrauen zwischen Werksführung und Belegschaft.
10: Das Schlagerradio-Wetter in Deutschland. Aktuell bewölkt, am Nachmittag im Norden dann Regen und im Süden Sonne mit Höchstwerten zwischen 18 bis 27 Grad.
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0: Was waren sie noch zusammen? Michael Morgan und Rosanna Rocci mit ihrem großartigen Felicita-Hit. Rein geht's in deinen Donnerstag. Amy Norman, der neue Schlagerradio Morgen.
1: Norman, wir beide lernen uns ja noch so ein bisschen besser kennen. Ist ja quasi erst Woche 2 mit uns zwei hier.
0: Von dir habe ich schon viel gehört. Besonders mit dem Knoblauch und dem Honig.
1: Ach ja, Frau, erinnere mich nicht daran. Aber ich möchte mal so ein paar Dinge von dir wissen, worüber man ja eigentlich sich entweder sehr einig ist oder sehr uneinst. Entweder oder Fragen möchte ich fast schon sagen.
0: Okay. Da werde ich jetzt ja auf die Probe gestellt. Bin ja gespannt.
1: Vollkommen korrekt. Wenn du Klopapier an die Wand hängst, also in diese Klopapierhalterung, wo schaut denn das Papier hin? Kommt das vorne raus oder hinter der Rolle?
0: Ich mache es immer unterschiedlich. Meistens lasse ich wechseln.
1: Ach so, ja, auch gut.
0: Oder warte, bis jemand kommt. Sonst lege ich sie nur daneben. Aber ich habe gelernt vorne.
1: Ja, ich auch. Da sind wir uns schon mal einig. Sehr gut.
0: Siehste?
1: Wenn du Cornflakes isst oder Müsli, machst du dann zuerst Cornflakes in die Schüssel und Milch drauf oder erst Milch in die Schüssel und Cornflakes hinterher?
0: Ich mache es zuerst die Cornflakes rein und dann die Milch, weil ich dann umrühre und sehe, wie viel Milch ich noch nachgießen muss.
1: Sehr gut, sehr korrekt. Die einzig richtige Antwort auf die Frage. Weiter geht's.
0: Siehst du, passen gut zusammen hier.
1: Wenn du Schokocreme, Nutella oder sowas isst, auf einer Stulle oder auf einem Brötchen.
0: Ja.
1: Butter drunter
0: natürlich
1: oder nicht?
0: Natürlich, richtig dick Butter.
1: Sehr gut, wunderbar.
0: So sehr stickig, sonst wird es zu trocken.
1: Ich sehe, wir sind uns eins. Ja, und dann jetzt noch eine Frage, die gerade im Internet irgendwie kursiert, weiß ich auch nicht warum. Wie ziehst du dir Socken und Schuhe an? Also erst beide Socken und dann die Schuhe oder Socke, Schuh, Socke, Schuh?
0: Nee, erst die Socken. Die Schuhe sind ja am Eingang. Ja, ich laufe ja schon eine Weile mit Söckchen rum.
1: Ja, ich sehe das auch so.
0: Wobei
1: wunderbar.
0: Socken manchmal Gefängnisse für die Füße sind. Ich ziehe sie auch aus und laufe oft barfuß.
1: Ja, ich mache es auch, wenn ich nach Hause komme, ja. Aber ansonsten sind wir uns da schon sehr einig. Das freut mich.
0: Läuft, der vierte Punkt richtig. So, und was nun?
1: Jetzt haben wir natürlich noch eine Frage, wenn du einkaufen gehst.
0: Ja.
1: Schreibst du dir vorhin einen Einkaufszettel oder läufst du kopflos durch den Einkaufsladen und suchst alles zusammen, was dir gerade so gefällt?
0: Eher kopflos. Aber ich habe schon einen Plan, weil ich weiß ja, was ich ungefähr möchte.
1: Ja, da sind wir uns sehr ähnlich. Ich schreibe selten eine Einkaufsliste, wenn da nur Dinge, die ich kochen möchte und nicht, was ich dafür brauche. Das suche ich dann auch spontan.
0: Ich habe immer so ein französisches Kochbuch gehabt. Also da war es schon mühsam, die Sachen zusammenzukriegen. Aber da musste ich schon mit einer Liste einkaufen.
1: Ja, das kann ich mir vorstellen.
0: So mal, ich gehe ins Obst und Gemüse und nehme einfach zack, zack, zack, zack, zack und gucke immer auf die Angebote.
1: Sehr gut.
0: Angebote nehme ich

0: Amy und Norman hier, der neue Schlagerradio Morgen.
1: Guten Morgen.
0: Gleich bei Kerstin weiter darauf achten auf Maite Kelly und zwar der Morgen danach, wenn du das in voller Länge hörst, deine Chance, die 250.000 Euro zu gewinnen. Unbedingt aufpassen.
1: Und apropos Musik hören, morgen früh um 7.40 Uhr stellen wir Ihnen vor den brandneuen Helene Fischer Song. Auf der Tour hat sie ihn schon gespielt, wir hören da morgen mal genauer rein.
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8: Schlagerradio-Tipp. Nach einem Regenguss stehen Sie oft in den Büros im Weg rum. Die aufgespannten, nassen Regenschirme. Sie sollten Ihren nassen Schirm aber zum Trocknen nie ganz aufspannen. Der zum Trocknen gespannte Stoff kann so leicht rissig werden.
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10: Ich bin Jerome Nussbaum. Die deutschen Goethe-Institute in Russland werden geschlossen. Das kündigte der russische Außenminister Lavrov in Moskau an. Damit reagiere man auf das angekündigte Ende für das russische Haus in Berlin, sagte er.
11: Das Goethe-Institut betreibt in Russland neben seiner Hauptstelle in Moskau Einrichtungen in St. Petersburg und Nowosibirsk. Die Schließung des russischen Hauses in Berlin ist eine von mehreren Maßnahmen der Bundesregierung gegen Russland als Reaktion auf den gescheiterten Anschlag mit Drohnen am Leipziger Flughafen. Deutschland macht Russland dafür verantwortlich. Der russische Präsident Putin hatte eine Verantwortung zurückgewiesen und von einem schweren Fehler gesprochen. Noah Ulrich, Redaktion.
10: Kurz vor dem 25. Jahrestag der Anschläge vom 11. September in den USA gibt es einen überraschenden Medienbericht zum anschließenden Bundeswehreinsatz. Nach ARD-Recherchen soll die Bundeswehr damals ohne Mandat des Bundestags zu ihrem ersten Einsatz nach Afghanistan aufgebrochen sein. Dazu gehörten ein Oberstleutnant und ein Major des Kommandos Spezialkräfte KSK. Sie schlossen sich einem Vorauskommando der US-Armee an, das am 14. November in Afghanistan gelandet war. Der Bundestag beschloss die Unterstützung aus Deutschland, aber erst 2 Tage später. Die Wetterorganisation der Vereinten Nationen warnt vor weltweiten Folgen durch das Klimaphänomen El Niño. Die Rede ist von drohenden Überschwemmungen, Dürren und extremer Hitze.
12: In den kommenden Monaten könnte es demnach erhebliche Schwankungen der Niederschlags- und Temperaturmuster geben, heißt es aus Genf. Die Frühwarnsysteme wurden deshalb verstärkt, wie nie zuvor in der 50-jährigen Geschichte der Wetterorganisation. Das Ereignis habe das Potenzial, Gesellschaften und Volkswirtschaften auf der ganzen Welt einen massiven Schlag zu versetzen. UN-Generalsekretär Guterres erklärte, es gelte, einen Wettlauf mit den wachsenden Risiken zu gewinnen. El Niño tritt alle 2 bis 7 Jahre auf, im Zusammenhang mit einer Erwärmung der Meeresoberfläche im Pazifik, hat aber weltweit Einfluss auf das Wetter. Ulrike Klein, Redaktion.
10: Bundeskanzler Merz unterstützt heute erneut den Wahlkampf seiner CDU in Sachsen-Anhalt. Er besucht in Leuna ein Chemiewerk und beteiligt sich an einer Gesprächsrunde mit Ministerpräsident und CDU-Spitzenkandidat Schulze. Zu Wochenbeginn war Merz in den Wahlkampf eingestiegen, mit Auftritten in Quedlinburg im Harz und auch Kühlungsborn an der Ostsee. Das lang erwartete PlayStation-Spiel GTA 6 steht davor, alle Gaming-Rekorde zu brechen. Ein bei Netflix veröffentlichter Trailer für das Spiel schoss in Deutschland an die Spitze der Filmneuheiten. 24 Minuten lang wird darin gezeigt, welche Aufträge die Hauptfiguren in Vice City zu erledigen haben. Im November soll das Spiel nach mehreren Verzögerungen an den Start gehen.
1: Das Schlagerradio-Wetter in Deutschland. Wir haben in Berlin 18, in Münster 17 und in Bremen jetzt 16 Grad. Grau, öfter mal nass, nach Norden hin häufiger auch dollerer Regen und an den Küsten sogar auch einzelne Gewitter. Im Südwesten oft heiter und trocken. Und das bei 19 bis 24 Grad im Norden, im Süden bis 29.
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1: Tachchen, ich bin Kerstin Sürbier und jetzt um kurz nach 10 für deinen Donnerstagvormittag, Michelle. Hey,

doch als Schlager. Plan A von Anna-Maria Zivkov, angelehnt an Madonnas Hang Up, hier gerade bei Schlagerradio. Der Freizeitmonitor, komisches Wort, aber heißt nun mal so, 26 ist rausgekommen und es hat sich ordentlich was verändert, zum Beispiel im Vergleich zu 1998. Da waren gerade mal 3% der Deutschen im Internet, jetzt sind es 3% nicht und der Rest tut es. Ja, dementsprechend natürlich auch die Freizeitaktivitäten. Viel am Smartphone, Computer, Laptop, Tablet, Playstation und so weiter und so fort, was es da nicht alles gibt. Ne? Also das ist auf jeden Fall bei vielen Leuten angesagt in der Freizeit, Musik hören und Spiele spielen am Computer. Aber die gute Nachricht, heutzutage treiben 53% regelmäßig Sport und 1986 war das nicht mal jeder Fünfte, also unter 20%.

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0: Im Rausch mit Helene Fischer hier gerade bei Schlagerradio. Ja, und bei dem Gedanken, was du mit einer Viertelmillion anfangen könntest, kriegst du vielleicht auch einen kleinen Rausch. Kann bald wahr werden mit uns.
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0: 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Und erfüllst dir deinen Traum, ja vielleicht der Schritt zum Eigenheim oder einfach 5 Jahre reisen und sich alles angucken, was auch immer du willst. Wie gesagt, achte zurzeit auf Maite Kelly, der Morgen danach, und qualifizier dich für die Viertelmillion. Und

0: Hallo, gleich hörst du von einer tollen Idee, wie ich finde, so Erinnerungen an Kinder aufzunehmen. Das kann man heutzutage ja wirklich aufnehmen und kleine Podcasts sogar draus machen. Ist so ein Trend auch in den Kitas. Wie das am besten läuft, hörst du bei uns in etwa 20 Minuten und Musik von Sarah Connor.
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8: Ich bin Jerome Nussbaum. Die deutschen Goethe-Institute in Russland werden geschlossen. Das kündigte der russische Außenminister Lavrov in Moskau an. Damit reagiere man auf das angekündigte Ende für das russische Haus in Berlin, sagte er.
9: Das Goethe-Institut betreibt in Russland neben seiner Hauptstelle in Moskau Einrichtungen in St. Petersburg und Nowosibirsk. Die Schließung des russischen Hauses in Berlin ist eine von mehreren Maßnahmen der Bundesregierung gegen Russland als Reaktion auf den gescheiterten Anschlag mit Drohnen am Leipziger Flughafen. Deutschland macht Russland dafür verantwortlich. Der russische Präsident Putin hatte eine Verantwortung zurückgewiesen und von einem schweren Fehler gesprochen. Noah Ulrich, Redaktion.
8: Kurz vor dem 25. Jahrestag der Anschläge vom 11. September in den USA gibt es einen überraschenden Medienbericht zum anschließenden Bundeswehreinsatz. Nach ARD-Recherchen soll die Bundeswehr damals ohne Mandat des Bundestags zu ihrem ersten Einsatz nach Afghanistan aufgebrochen sein. Dazu gehörten ein Oberstleutnant und ein Major des Kommandos Spezialkräfte KSK. Sie schlossen sich einem Vorauskommando der US-Armee an, das am 14. November in Afghanistan gelandet war. Der Bundestag beschloss die Unterstützung aus Deutschland, aber erst zwei Tage später. Die Wetterorganisation der Vereinten Nationen warnt vor weltweiten Folgen durch das Klimaphänomen El Niño. Die Rede ist von drohenden Überschwemmungen, Dürren und extremer Hitze.
10: In den kommenden Monaten könnte es demnach erhebliche Schwankungen der Niederschlags- und Temperaturmuster geben, heißt es aus Genf. Die Frühwarnsysteme wurden deshalb verstärkt, wie nie zuvor in der 50-jährigen Geschichte der Wetterorganisation. Das Ereignis habe das Potenzial, Gesellschaften und Volkswirtschaften auf der ganzen Welt einen massiven Schlag zu versetzen. UN-Generalsekretär Guterres erklärte, es gelte, einen Wettlauf mit den wachsenden Risiken zu gewinnen. El Niño tritt alle 2 bis 7 Jahre auf, im Zusammenhang mit einer Erwärmung der Meeresoberfläche im Pazifik, hat aber weltweit Einfluss auf das Wetter. Ulrike Klein, Redaktion.
8: Bundeskanzler Merz unterstützt heute erneut den Wahlkampf seiner CDU in Sachsen-Anhalt. Er besucht in Leuna ein Chemiewerk und beteiligt sich an einer Gesprächsrunde mit Ministerpräsident und CDU-Spitzenkandidat Schulze. Zu Wochenbeginn war Merz in den Wahlkampf eingestiegen, mit Auftritten in Quedlinburg im Harz und auch Kühlungsborn an der Ostsee. Das lang erwartete PlayStation-Spiel GTA 6 steht davor, alle Gaming-Rekorde zu brechen. Ein bei Netflix veröffentlichter Trailer für das Spiel schoss in Deutschland an die Spitze der Filmneuheiten. 24 Minuten lang wird darin gezeigt, welche Aufträge die Hauptfiguren in Vice City zu erledigen haben. Im November soll das Spiel nach mehreren Verzögerungen an den Start gehen.
0: Das Schlagerradio-Wetter in Deutschland. Wir haben in Bremen 18, in Münster auch 18 und in München 24 Grad. Grau, öfter mal nass nach Norden hin, häufiger auch dollerer Regen und an den Küsten sogar auch einzelne Gewitter. Im Südwesten oft heiter und trocken. Und das bei 19 bis 24 Grad im Norden, im Süden bis 29.

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0: Kerstin Ott bei Schlagerradio, tausendmal Nein. Ja, da denkst du vielleicht auch an Kinder, die so oft Nein sagen. Aber sie werden ja so schnell groß und nachher jammern wir, wenn sie aus dem Haus sind. Ne? Geht mir schon bald so. Um wichtige Momente festzuhalten, ist es zum Beispiel in den USA inzwischen ein Trend, so kleine Podcasts mit den Kids aufzunehmen. Und übrigens auch in Deutschland greifen Kitas das Thema auf. Zum Beispiel die Kita Lichtenhainer Zwerge in Jena. Zwerge auf großem Fuß heißt der Kinder-Podcast. Und Jenny Mingola war dabei und erzählt so ein bisschen, wie die Aufnahme von so einem Kinderpodcast abläuft.
1: Die Podcast-Aufzeichnung war sehr spontan. Und wie man sich das als Erwachsener so vorstellt, man geht davon aus, es gibt Fragen, auf die man sich auch vorbereiten kann. Aber das ist mit Kindern viel einfacher und unkomplizierter. Vieles hat sich einfach aus dem Gespräch heraus ergeben. Und ich denke, das ist gerade bei einem Podcast mit Kindern wichtig, dass man spontan bleibt, sich darauf einlässt, was die Kinder interessiert und worüber sie auch sprechen möchten.
0: Ja, wenn ihr mit euren eigenen Kindern oder vielleicht auch als Erzieher in der Kita mal so einen Podcast aufnehmen wollt, haben wir mal ein paar schnelle Tipps, wie das gut klappen kann. Natürlich möglichst wenig Hintergrundgeräusche für gute Tonqualität. Dann reicht aber eigentlich so die einfache Technik heutzutage, also so ein Smartphone, ne? Damit kann man schon gut was hinkriegen. Und natürlich einfach auch noch ein paar Fotos, also ein Filmchen dazu machen, kann man im Anschluss schneiden. Und ja, so kann der Podcast von zu Hause oder direkt aus der Kita ganz professionell starten.

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0: Hier ist Schlagerradio mit deinen Lieblingsschlagern und auch mit deiner Chance, zum Beispiel mal endlich so ein richtig cooles Auto zu fahren, so ein absolutes Wunschauto, ohne irgendwo Abstriche machen zu müssen. Das und noch mehr geht einfach, indem du Radio hörst.
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0: Irgendwann heute hörst du diesen Titel im Radio von Maite Kelly, der Morgen danach. Also in voller Länge, wohlbemerkt. Dann melde dich mit einer WhatsApp. Ne? Ja, kann ein bisschen dauern natürlich, wenn du zum Beispiel uns im Internet hörst. Deswegen auf jeden Fall WhatsApp schicken. Und es kann einen Moment dauern, dann rufen wir vielleicht genau dich zurück und du gewinnst damit 50 Euro und bist ab sofort qualifiziert für das 250.000 Euro Finale dann 31. Oktober in Berlin im Park im Hotel am Alex. Und da stehst du vor dem Tresor mit einer Viertelmillion und dir wird die Pumpe gehen. Und dann hast du die Möglichkeit, dreimal einen Code einzugeben, einen fünfstelligen, den du dir vorher wahrscheinlich gut überlegt hast. Ne? Und vielleicht klappt's und du gewinnst die Viertelmillion.

0: Gleich 12, es geht nahtlos weiter bei uns mit Lieblingsschlagern, vielleicht auch der 250.000-Euro-Schlager drunter. Maite Kellys, der Morgen danach. Ja, hör rein und informier dich auf schlagerradio.de, wie du gewinnen kannst, die Viertelmillion. Auf jeden Fall hören wir Christina Bach und Christina Stürmer.
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7: Ich bin Jerome Nussbaum. Super E10 hat an deutschen Tankstellen den bisherigen Spritpreisrekord gebrochen. Laut ADAC wurde mit einem bundesweiten Tagesdurchschnitt von mehr als 2,21 Euro für den Liter ein neuer Höchststand erreicht.
8: Das Wiederaufflammen des Irankriegs gilt als Ursache für die Preisentwicklung. Es gab zuletzt Angriffe der USA auf Raketenabschussstellungen in der Straße von Hormus und Gegenangriffe aus dem Iran auf US-Stützpunkte in Jordanien. Der bisherige Spritpreisrekord für E10 war im März 2022 erreicht worden, nach Ausbruch des Ukraine-Kriegs. Damals waren im Schnitt 2,20 Euro pro Liter fällig. Nun kostet eine 50-Liter-Füllung mehr als 110 Euro. Ulrike Klein, Redaktion.
7: Der Interessenverband Automotive Cluster Ostdeutschland kritisiert die Informationspolitik im Fall der bedrohten VW-Werke. Verbandschef Katzek sagte der ARD, es sei ziemlich unverantwortlich, solche Papiere zu lancieren und damit die Stimmung extrem anzuheizen. Das führe zu Misstrauen zwischen Werksführung und Belegschaft. Gestern war berichtet worden, dass drei VW-Werke ab 2031 schrittweise geschlossen werden sollen, in Zwickau, Emden und Hannover. Außerdem der Audi-Standort in Neckarsulm. Nach dem Tod von 4 Teenagern auf einer Landstraße bei Köln zwischen Dürscheid und Oberrad beginnt der Prozess gegen den 17-jährigen Unfallfahrer. Er hatte den Unfall vor gut einem Jahr mit schwersten Verletzungen überlebt. Möglicherweise fällt heute auch schon das Urteil. Eine Rüstungsfirma in München ist offenbar Ziel eines Anschlags geworden. Das LKA ermittelt gegen zwei Tatverdächtige.
9: Bei den Verdächtigen soll es sich um eine Frau und einen Mann mit bulgarischer Staatsangehörigkeit handeln. In der Nacht sollen sie Brandsätze aus einem Auto heraus auf eine Baustelle der Firma Rode und Schwarz im Stadtteil Berg am Leim geworfen haben. Zwei davon zündeten auch, einen dritten mussten Spezialkräfte unschädlich machen. Der Rüstungskonzern entwickelt unter anderem sichere Funk- und Kommunikationssysteme für die Bundeswehr. Noah Ulrich, Redaktion.
7: Im Prozess um den Mord an Fabian aus Güstrow werden heute drei Kinder gehört. Ein Mädchen hatte bei der Polizei angegeben, es habe Fabian in Begleitung eines arabischstämmigen Mannes gesehen. Dies soll aber geschehen sein, als der Junge aus heutiger Sicht der Mordkommission schon aus der Wohnung seiner Mutter entführt und getötet worden war. Auch die Angaben der anderen beiden Kinder widersprechen den bisherigen Ermittlungen. Per Video werden die Kinder ins Landgericht Rostock zugeschaltet. Moskau schließt als Reaktion auf die Maßnahmen der Bundesregierung wegen des Drohnenvorfalls in Leipzig die Goethe-Institute in Russland. Das hat Außenminister Lavrov angekündigt, als Konsequenz auf die geplante Schließung des russischen Hauses in Berlin. Vorgestern hatte die Bundesregierung angekündigt, das russische Haus und auch das Generalkonsulat in Bonn zu schließen. Die Einrichtungen des Goethe-Instituts setzen sich weltweit für die Vermittlung deutscher Sprache und Kultur ein. Allein in Russland gibt es drei Standorte.
0: Das Schlagerradio-Wetter in Deutschland. Wir haben in Münster 19, in Köln, Bonn 20 und in Berlin 21 Grad. Grau, öfter mal nass nach Norden hin, häufiger auch dollerer Regen und an den Küsten sogar auch einzelne Gewitter. Im Südwesten oft heiter und trocken. Und das bei 19 bis 24 Grad im Norden, im Süden bis 29.
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0: Mit Kerstin Sobia und die jetzt als erstes nach 12 Ben Zucker. Da vorne ist noch Licht.

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Alles, was gut tut von Udo Jürgens in der Schlagerradio Mittagspausenparty. Und Grüße tun doch sowas von gut. Und Katja hat sich gemeldet und möchte gerne ihre Mama grüßen, die sich immer sehr freut, wenn jemand an sie denkt. Jetzt läuft Vanessa Mai hier, Venedig. In

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0: DJ Ötzi bei Schlagerradio, du bist es. Ja, das möchte ich auch zu dir sagen. Du bist dabei. Du bist Finalistin, Finalist für unser 1-Viertel-Millionen-Euro-Spiel. Wie zum Beispiel Melanie. Du kannst dort dreimal einen 5-stelligen Code in den Tresor eingeben. Und ist dein Code richtig, öffnet er sich. Und die 1/4 Million gehört dir.
1: Oh Gott, ich bin Gänsehaut.
0: Und auch Beatrice.
2: Es wäre der Knaller und ich höre euch so gerne.
0: Und du kannst schon der die Nächste sein. Achte auf Maite Kelly, der morgen danach in voller Länge hier bei uns im Programm noch heute. Das ist der 250.000 Euro Schlager. Und dann schick eine WhatsApp an die 08079 89 99. 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

0: Hallihallo, Schlagerradio ist bei dir, wenn es jetzt langsam Richtung Donnerstagnachmittag geht. Zum Beispiel mit der Idee für den nächsten Kurzurlaub von DJ Herzfeld und Axel Fischer, 3 Tage in Prag. Wer weiß, vielleicht auch mit Maite Kelly, unserem aktuellen 250.000 Euro Song. Bleib einfach dran, du erfährst es.
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9: Ich bin Jerome Nussbaum. Super E10 hat an deutschen Tankstellen den bisherigen Spritpreisrekord gebrochen. Laut ADAC wurde mit einem bundesweiten Tagesdurchschnitt von mehr als 2,21 Euro für den Liter ein neuer Höchststand erreicht.
10: Das Wiederaufflammen des Irankriegs gilt als Ursache für die Preisentwicklung. Es gab zuletzt Angriffe der USA auf Raketenabschussstellungen in der Straße von Hormus und Gegenangriffe aus dem Iran auf US-Stützpunkte in Jordanien. Der bisherige Spritpreisrekord für E10 war im März 2022 erreicht worden, nach Ausbruch des Ukraine-Kriegs. Damals waren im Schnitt 2,20 Euro pro Liter fällig. Nun kostet eine 50-Liter-Füllung mehr als 110 Euro. Ulrike Klein, Redaktion.
9: Der Interessenverband Automotive Cluster Ostdeutschland kritisiert die Informationspolitik im Fall der bedrohten VW-Werke. Verbandschef Katzek sagte der ARD, es sei ziemlich unverantwortlich, solche Papiere zu lancieren und damit die Stimmung extrem anzuheizen. Das führe zu Misstrauen zwischen Werksführung und Belegschaft. Gestern war berichtet worden, dass 3 VW-Werke ab 2031 schrittweise geschlossen werden sollen, in Zwickau, Emden und Hannover. Außerdem der Audi-Standort in Neckarsulm. Nach dem Tod von 4 Teenagern auf einer Landstraße bei Köln zwischen Dürscheid und Oberrat beginnt der Prozess gegen den 17-jährigen Unfallfahrer. Er hatte den Unfall vor gut einem Jahr mit schwersten Verletzungen überlebt. Möglicherweise fällt heute auch schon das Urteil. Eine Rüstungsfirma in München ist offenbar Ziel eines Anschlags geworden. Das LKA ermittelt gegen 2 Tatverdächtige.
11: Bei den Verdächtigen soll es sich um eine Frau und einen Mann mit bulgarischer Staatsangehörigkeit handeln. In der Nacht sollen sie Brandsätze aus einem Auto heraus auf eine Baustelle der Firma Rode und Schwarz im Stadtteil Berg am Leim geworfen haben. 2 davon zündeten auch, einen 3. mussten Spezialkräfte unschädlich machen. Der Rüstungskonzern entwickelt unter anderem sichere Funk- und Kommunikationssysteme für die Bundeswehr. Noah Ulrich, Redaktion.
9: Im Prozess um den Mord an Fabian aus Güstrow werden heute drei Kinder gehört. Ein Mädchen hatte bei der Polizei angegeben, es habe Fabian in Begleitung eines arabischstämmigen Mannes gesehen. Dies soll aber geschehen sein, als der Junge aus heutiger Sicht der Mordkommission schon aus der Wohnung seiner Mutter entführt und getötet worden war. Auch die Angaben der anderen beiden Kinder widersprechen den bisherigen Ermittlungen. Per Video werden die Kinder ins Landgericht Rostock zugeschaltet. Moskau schließt als Reaktion auf die Maßnahmen der Bundesregierung wegen des Drohnenvorfalls in Leipzig die Goethe-Institute in Russland. Das hat Außenminister Lavrov angekündigt, als Konsequenz auf die geplante Schließung des russischen Hauses in Berlin. Vorgestern hatte die Bundesregierung angekündigt, das russische Haus und auch das Generalkonsulat in Bonn zu schließen. Die Einrichtungen des Goethe-Instituts setzen sich weltweit für die Vermittlung deutscher Sprache und Kultur ein. Allein in Russland gibt es drei Standorte.
0: Das Schlagerradio-Wetter in Deutschland. Wir haben in Erfurt 22, in Bremen 18 und in Hamburg auch 18 Grad. Grau, öfter mal nass, nach Norden hin häufiger auch dollerer Regen und an den Küsten sogar auch einzelne Gewitter. Im Südwesten oft heiter und trocken. Und das bei 19 bis 24 Grad im Norden, im Süden bis 29.
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0: Lass dich jetzt so richtig reinziehen in den Rhythmus hier von drei Tage in Prag. Das ist genial. Kurz nach eins, dein Donnerstagmittag mit Kerstin Sürbier.

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1: Check, du, was liegt heute an, Kollege Olo?
2: Guten Morgen, Captain. Oh, der Trump hat den berühmten Lake Ontario in Lake America offiziell umbenannt.
1: Echt jetzt?
2: Ja.
1: Lake O'Meal. Ach, du Campingcrew, Fräulein Schieber, bitte ins Cockpit.
3: Ja, Captain.
1: Alles gut bei Ihnen da hinten?
3: Ja, wo geht's denn heute hin?
1: Berlin.
3: Ui, wir haben heute lauter Ärzte an Bord.
1: Ja, die wollen bestimmt alle vor dem Kanzleramt demonstrieren, wie damals die Landwirte. Nur eben nicht mit Traktoren, sondern die kommen dann mit Flugzeugen an, ne? Ärzte halt.
3: Haha, aber stimmt schon, die Mediziner sind ja ziemlich aufgebracht gegen den März. Wegen der geplanten Gesundheitsreform.
1: Ja, Moment mal, bei dem Begriff Reform dürfte ja eins klar sein.
3: Was?
1: Naja, um es mit Facharztsprache zu sagen, der nächste eventuelle Termin ist erst in einem Jahr, wenn nicht länger, ne?
3: Ja, angeblich soll die Reform doch schnell auf den Weg gebracht werden. Und vor allem die Kinderärzte sind sauer. Die befürchten nämlich, dass es dann keine U-Untersuchungen mehr für Kinder gibt von Kassenpatienten.
1: Ja, für die in Berlin gibt es ja auch keine U-Untersuchungen. Wobei das U in dem Fall für Unfähigkeit oder unzumutbar stünde.
3: Ja, und der Bundeskanzler hat gesagt, die Ärzte sind doch Nutznießer des Systems.
1: Nießer? Ja, dann sind die Ärzte ja zu Recht etwas verschnupft. Oder haben es schon die Nase voll?
3: Entschuldigung, sind Sie Patient erster Kasse?
4: Nein.
1: So, Landeanflug Oder Tower meldet, die meisten Gastroenterologen sind gar nicht auf dem Weg nach Berlin, sondern nach Magdeburg.
3: Wieso das?
1: Ja, da bekommt die Union wohl einen gehörigen Einlauf.
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2: So
1: ich weiß es nicht.
2: Beim so nach oben halten.
1: 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Vielleicht liegt sie auf dem Bauch und guckt unten durch.
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0: Nick P. bei Schlagerradio mit mittendrin. Und auch wenn du gerade vielleicht mittendrin bist, irgendwie eine Nachricht zu schreiben oder vielleicht auch was zu kochen, hab immer ein Ohr auf unser Programm. Vielleicht läuft Maite Kelly mit der Morgen danach. Und dann reagiere, damit du dir deine Chance sicherst, reich zu werden. Gewinn eine Viertelmillion.
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0: Das ist jetzt unser aktueller 250.000 Euro Schlager. Ne? Der wechselt dann auch wieder, wenn eben gewonnen wurde damit. Und das könntest du sein. Also melde dich mit einer WhatsApp, wenn du Maite Kelly hörst hier bei Schlagerradio. Wird heute noch passieren. Ja, also ganz in Ruhe, jetzt nichts anbrennen lassen auf dem Herd oder so. Ne? Da ist schon ein Momentchen Zeit. Und wenn du zurückgerufen wirst von uns, dann hast du schon mal 50 Euro sicher und bist mit dabei bei den Finalisten dann, die nennen wir so, die am 31. 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Auf jeden Fall die Chance haben, 3 verschiedene Codes einzugeben, immer 5-stellig. 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Ich drück dir die Daumen und alle Infos kannst du in Ruhe immer nachlesen auf schlagerradio.de. Jetzt Musik von Nena.

0: Gleich zwei, dir einen schönen Donnerstagnachmittag. Vielleicht musst du auch gerade erstmal los zu deiner Arbeitsschicht. Ja, dann begleiten wir dich natürlich auch mit vielen Lieblingsschlagern, zum Beispiel gleich Andreas Burani unter anderem und Ramon Rosetti.
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12: Ich bin Marvin Standke. Mit einem stärkeren Wachstum der deutschen Wirtschaft rechnen immer mehr Forschungsinstitute. Das IFO-Institut erwartet in diesem Jahr ein Plus von 1,4%. Das sind 0,6 Prozentpunkte mehr als bisher prognostiziert. Auch andere Institute rechnen mit einem Wachstum zwischen 1,2 und 1,3%. Grund sind vor allem höhere staatliche Investitionen und anziehende Exporte. Damit hellen sich die Aussichten für die deutsche Konjunktur deutlich auf. Russland will die diplomatischen Beziehungen zu Deutschland vorerst auf dem bisherigen Niveau halten.
13: Das teilte der Kreml in Moskau mit. Gleichzeitig sollen die deutschen Goethe-Institute in Russland geschlossen werden. Hintergrund sind neue Spannungen zwischen Berlin und Moskau. Die Bundesregierung macht Russland für einen Drohnenanschlag auf Leipzig verantwortlich. Daraufhin verhängte Deutschland neue Sanktionen gegen Russland. Unter anderem wird das russische Generalkonsulat in Bonn geschlossen. Ulrike Klein, Redaktion.
12: In München gab es offenbar einen Brandanschlag auf ein Rüstungsunternehmen. Mehrere Brandsätze wurden auf eine Baustelle vor der Firmenzentrale geworfen. Dabei brach ein Feuer aus. Größere Schäden entstanden offenbar nicht. Die Polizei nahm 2 Verdächtige fest. Ziel war nach Medieninformationen der Technologiekonzern Rohde & Schwarz. Das Unternehmen stellt unter anderem Sicherheitstechnik und Funküberwachungssysteme her. Mehr Schutz für Zugbegleiter fordert die Eisenbahn- und Verkehrsgewerkschaft. Auf Fahrkarten wie dem Deutschlandticket sollen künftig Fotos gedruckt werden, schlägt sie vor. So müssten Zugbegleiter seltener nach einem Ausweis fragen. Das könne Konflikte und Übergriffe verhindern, so die Gewerkschaft. Mehr als 80% von 4.000 befragten Bahnmitarbeitenden erlebten bereits Übergriffe. Die Gewerkschaft sieht darin ein großes Problem für die Sicherheit im Zug. Und Taxis ohne Fahrer. Das wird jetzt auch in London Realität. 2 Fahrdienste starten dort ab heute schrittweise mit selbstfahrenden Taxis. Aus Sicherheitsgründen sitzt zunächst weiterhin ein Mitarbeiter im Fahrzeug. London ist damit erst die 2. europäische Stadt mit sogenannten Robotaxis. Bei uns in Deutschland könnten solche Dienste Ende nächsten Jahres starten.
0: Das Schlager Radiowetter in Deutschland. Wir haben in Stuttgart 28, in Münster 19 und in Erfurt 23 Grad. Ja, im Norden eher grau mit Schauern, nach Süden hin sommerlich, fast heiß und trocken. Morgen gibt es im Norden und in der Landesmitte dichte Wolken mit Platterregen und auch einzelnen Gewittern. Bis 24 Grad im Süden, nochmal sommerlich mit bis zu 32 Grad.
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0: Hallihallo, ich bin's, Kerstin Surbier. Kurz nach zwei, einen schönen Donnerstagnachmittag jetzt mit Auf uns von Andreas Burani.

0: Küss mich von Ramon Roselli. Du hörst Schlagerradio und immer auch Neuigkeiten bei uns, natürlich aus der Schlagerwelt und auch sonst über bekannte Leute. Und Emmy und Norm haben unter anderem über Nino De Angelo gesprochen heute.
1: Nino De Angelo hat ein Ende in Sicht, also für sich selbst persönlich zumindest, denn er möchte am 18. September 2029 pünktlich zu seinem 66. Geburtstag auch offiziell in Rente gehen. Bis dahin soll noch eine große Abschiedstournee stattfinden und ein neues Album und so. Dann will er sich aber von der Bühne zurückziehen und das tatsächlich, weil er wohl genug Geld hat. Mhm. Er hat dann aber auch geschätzt, naja, wenn mir mal das Geld ausgehen sollte, komme ich bestimmt nochmal wieder. Und dann möchte er auf jeden Fall pünktlich zum Feierabend, wollte ich gerade sagen, pünktlich zur Rente nach Italien ziehen mit seiner Partnerin Simone.
0: Weitere Neuigkeiten und Geschichten rund um Schlagerstars immer bei uns auf schlagerradio.de und morgen wieder frisch unsere Promi-News im neuen Schlagerradio morgen 10 vor 8 mit Emmy und Norm.

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2: Ich bin Marvin Standke. 200 Euro Kopfgeld. Und zwar für die Königin der asiatischen Hornisse. Mit dieser Prämie soll ihre weitere Ausbreitung jetzt gebremst werden. Allein in Baden-Württemberg wurden dieses Jahr rund 2000 Nester gemeldet. Die Hornissen jagen Honigbienen und bedrohen zahlreiche weitere Insekten. Die Bekämpfung erweist sich als schwierig und gefährlich. Viele Nester hängen hoch oben in Bäumen. Die 200-Euro-Prämie hat das Landwirtschaftsministerium Baden-Württemberg ausgelobt für die Entfernung eines Sekundärnestes. Pilzsammler in Deutschland können jetzt wieder auf volle Körbe hoffen. Nach den trockenen Wochen sprießen die Pilze allerdings noch nicht überall. Entscheidend ist ausreichend Regen in den kommenden Wochen. Besonders gute Pilzgebiete gibt es derzeit im Schwarzwald und am Alpenrand. Auch Brandenburg, Mecklenburg-Vorpommern und Thüringen bieten viele Pilzreviere. Beliebte Arten sind Steinpilze, Pfifferlinge und Maronen.
3: Das Schlagerradio Wetter in Deutschland. Ja, im Norden eher grau mit Schauern, nach Süden hin sommerlich, fast heiß und trocken. Morgen gibt's im Norden und in der Landesmitte dichte Wolken mit Platterregen und auch einzelnen Gewittern, bis 24 Grad. Im Süden nochmal sommerlich mit bis zu 32 Grad.
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Vincent Weiss, neues Lied hast du gerade bei Schlagerradio gehört. Und du hast bestimmt gehört, dass du bei uns eine 250.000 gewinnen kannst. Es ist echt wahr. Ich sag dir, wie es geht. Achte auf unseren aktuellen 250.000 Euro Schlager. Maite Kelly, der Morgen danach, ist noch dran heute. Auf jeden Fall. Also immer ein Öhrchen dabei haben hier bei Schlagerradio. Ja, und dann schickst du uns einfach eine WhatsApp rum an die 08000 79 89 99, kostenlos. Und bist du schon ganz nah dran an der 250.000, denn du bist dann mit dabei beim großen Finale Ende Oktober in Berlin, wo du dreimal einen fünfstelligen Code in den Tresor mit der 250.000 eingeben kannst. Und wenn er stimmt, dann nimmst du das Geld einfach mit nach Hause und drehst durch. Ich würde durchdrehen auf jeden Fall. Also, im Moment bitte immer noch auf Maite Kelly achten. Und alle Infos auch auf schlagerradio.de.

0: Donnerstag, schon Donnerstagnachmittag und Danny Wendelberger bleibt bei Ihnen bis in den Abend und mit 250.000 Euro Schlager im Programm. Dranbleiben. Und kommen Sie gut durch den Verkehr. Heute ist meine Tochter mit dem Fahrschulauto auf der Autobahn gefahren. Aber keine Angst, die ist ja schon wieder runter, ne? Bis morgen.
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8: Ich bin Marvin Standke. Mit einem stärkeren Wachstum der deutschen Wirtschaft rechnen immer mehr Forschungsinstitute. Das IFO-Institut erwartet in diesem Jahr ein Plus von 1,4%. Das sind 0,6 Prozentpunkte mehr als bisher prognostiziert. Auch andere Institute rechnen mit einem Wachstum zwischen 1,2 und 1,3%. Grund sind vor allem höhere staatliche Investitionen und anziehende Exporte. Damit hellen sich die Aussichten für die deutsche Konjunktur deutlich auf. Russland will die diplomatischen Beziehungen zu Deutschland vorerst auf dem bisherigen Niveau halten.
9: Das teilte der Kreml in Moskau mit. Gleichzeitig sollen die deutschen Goethe-Institute in Russland geschlossen werden. Hintergrund sind neue Spannungen zwischen Berlin und Moskau. Die Bundesregierung macht Russland für einen Drohnenanschlag auf Leipzig verantwortlich. Daraufhin verhängte Deutschland neue Sanktionen gegen Russland. Unter anderem wird das russische Generalkonsulat in Bonn geschlossen. Ulrike Klein, Redaktion.
8: In München gab es offenbar einen Brandanschlag auf ein Rüstungsunternehmen. Mehrere Brandsätze wurden auf eine Baustelle vor der Firmenzentrale geworfen. Dabei brach ein Feuer aus. Größere Schäden entstanden offenbar nicht. Die Polizei nahm 2 Verdächtige fest. Ziel war nach Medieninformationen der Technologiekonzern Rohde & Schwarz. Das Unternehmen stellt unter anderem Sicherheitstechnik und Funküberwachungssysteme her. Mehr Schutz für Zugbegleiter fordert die Eisenbahn- und Verkehrsgewerkschaft. Auf Fahrkarten wie dem Deutschlandticket sollen künftig Fotos gedruckt werden, schlägt sie vor. So müssten Zugbegleiter seltener nach einem Ausweis fragen. Das könne Konflikte und Übergriffe verhindern, so die Gewerkschaft. Mehr als 80% von 4.000 befragten Bahnmitarbeitenden erlebten bereits Übergriffe. Die Gewerkschaft sieht darin ein großes Problem für die Sicherheit im Zug. Und Taxis ohne Fahrer. Das wird jetzt auch in London Realität. 2 Fahrdienste starten dort ab heute schrittweise mit selbstfahrenden Taxis. Aus Sicherheitsgründen sitzt zunächst weiterhin ein Mitarbeiter im Fahrzeug. London ist damit erst die 2. europäische Stadt mit sogenannten Robotaxis. Bei uns in Deutschland könnten solche Dienste Ende nächsten Jahres starten.
10: Das Schlagerradiowetter bei uns in Deutschland. Wir haben in Berlin 19 Grad, Dresden 23 und München nass 28 Grad. Es ist heute ein Mix aus Sonne und Wolken. Es kann aber auch kräftig regnen und gewittern, vor allem im Norden. Morgen ein Mix aus Wolken, Regen und auch ein bisschen Sonnenschein, vor allem im Süden. 18 bis 24 Grad.
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10: Ich bin Jenny Wendelberger und es geht rein in deinen Feierabend mit Unheilig. Glück auf das Leben.
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Ich Fall in Love, ganz frisch dabei von Vanessa Mai. Hier ist Schlagerradio, hör auf dein Herz. 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Kelly, der Morgen danach hörst du den Song hier in voller Länge, dann schickst du ganz schnell eine WhatsApp mit Schlagerradio und Wohnort an die 08000 79 89 99. Dann landest du hier bei uns im Studio, gewinnst sofort schon mal 50 Euro und bist beim Finale dabei. Und da hast du dann drei Chancen, einen fünfstelligen Code in den Tresor einzugeben. 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Also achte auf Malte Kelly, der Morgen danach, hier bei mir am Nachmittag.

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9: Ich bin Marvin Standke. 200 Euro Kopfgeld. Und zwar für die Königin der asiatischen Hornisse. Mit dieser Prämie soll ihre weitere Ausbreitung jetzt gebremst werden. Allein in Baden-Württemberg wurden dieses Jahr rund 2000 Nester gemeldet. Die Hornissen jagen Honigbienen und bedrohen zahlreiche weitere Insekten. Die Bekämpfung erweist sich als schwierig und gefährlich. Viele Nester hängen hoch oben in Bäumen. Die 200-Euro-Prämie hat das Landwirtschaftsministerium Baden-Württemberg ausgelobt für die Entfernung eines Sekundärnestes. Pilzsammler in Deutschland können jetzt wieder auf volle Körbe

0: offen. Nach den trockenen Wochen sprießen die Pilze allerdings noch nicht überall. Entscheidend ist ausreichend Regen in den kommenden Wochen. Besonders gute Pilzgebiete gibt es derzeit im Schwarzwald und am Alpenrand. Auch Brandenburg, Mecklenburg-Vorpommern und Thüringen bieten viele Pilzreviere. Beliebte Arten sind Steinpilze, Pfifferlinge und Maronen.
1: Das Schlagerradio-Wetter bei uns in Deutschland. Heute sehr geteilt, im Süden sonnig, im Norden regnerisch, 19 bis 28 Grad. Morgen ähnlich wie heute, auch da im Süden Sonne, im Norden eher bewölkt bei 20 bis 31 Grad.

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0: Peter Maffay und Johannes Oerding. Hier ist Schlagerradio, hör auf dein Herz. Geht's dir eigentlich auch so? ChatGPT ist irgendwie so der beste Freund geworden. Alles klärt und fragt mal mit ChatGPT. Lola Weipert und Vanessa Mai machen das genauso. In ihrem Podcast haben sie ChatGPT einfach mal gefragt, wer sympathischer von beiden ist.
1: Wer ist sympathischer, Lola Weipert oder Vanessa Mai?
2: Oh, das ist ja sehr subjektiv. Beide haben unterschiedliche Styles. Lola ist eher laut, direkt, nahbar. Vanessa ist so ruhig, charmant, bodenständig.
0: Was hast du ChatGPT als letztes gefragt? Das würde ich gerne mal von dir jetzt wissen. WhatsApps rein an die 08079 89 99. Ich lese alle hier vor.

0: Es ist kurz vor 16 Uhr. Schönen Feierabend. Hier ist Schlagerradio. Hör auf dein Herz. Gleich nach 16 Uhr machen wir weiter mit Nino und D'Angelo und wir starten mit Dirk Michaelis. 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
12: Ich bin Marvin Standke. Außenminister Wadefuhl hat Moskau vor einer weiteren Eskalation gewarnt. Deutschland habe reagieren müssen, sagte Wadefuhl der ARD. Grund sei eine russische Drohne mit Sprengstoff am Flughafen Leipzig-Halle gewesen. Dadurch seien Menschenleben und die Sicherheit des Flugverkehrs gefährdet worden. Die geplante Schließung von Goethe-Instituten in Russland sei bedauerlich. Sie seien wichtige kulturelle Brücken zwischen Deutschland und Russland. Zuvor hatte Deutschland russische Einrichtungen in Bonn und Berlin geschlossen. Deutschland stellt weitere 250 Millionen Euro für Reparaturen in der Ukraine bereit.
13: Das Geld ist für die Energieinfrastruktur und dringend benötigte Reparaturarbeiten vorgesehen. Damit sollen Ersatzteile und Ausrüstung finanziert werden. Ziel ist es, die Energie- und Wärmeversorgung der Bevölkerung zu sichern. Russland greift die ukrainische Infrastruktur weiterhin an. Das Geld wird über die KfW-Entwicklungsbank bereitgestellt. Ulrike Klein, Redaktion.
12: Der Volkswagen-Vorstand plant laut einem Medienbericht, die Marke Seat einzustellen. Die Wirtschaftswoche berichtet über eine mögliche Entscheidung bis spätestens 2029. Darüber soll der Aufsichtsrat bereits morgen beraten. Mit dem Schritt will Volkswagen offenbar Kosten reduzieren. Die erfolgreiche Marke Cupra soll dagegen weitergeführt werden. Ein Volkswagen-Sprecher wollte den Bericht nicht kommentieren. Benzin ist in Deutschland so teuer wie nie zuvor. Super E10 kostet laut ADAC heute durchschnittlich 2,21 Euro pro Liter. Damit liegt der Preis einen Cent über dem bisherigen Höchststand. Diesel ist dagegen etwas günstiger und kostet 2,23 Euro. Grund für die hohen Preise sind neue Angriffe zwischen Iran und USA. Die Eskalation treibt die Rohölpreise erneut nach oben. Und US-Schauspieler George Clooney ist bei den Filmfestspielen in Venedig geehrt worden. Der 65-Jährige erhielt einen Ehrenpreis für sein Lebenswerk. Clooney ist auch als Regisseur und Produzent erfolgreich. Die 83. Filmfestspiele in Venedig wurden gestern eröffnet. Im Wettbewerb um den Goldenen Löwen laufen 21 Filme. Darunter auch ein Film des deutschen Regisseurs Werner Herzog.
0: Das Schlagerradio bitte bei uns in Deutschland. Wir haben in Berlin 20 Grad, in Köln Bonn 20 und in Stuttgart, da haben wir 28 Grad. Es ist eher geteilt heute. Im Süden sonnig und trocken, im Norden Regen. Morgen auch da, ähnlich wie heute, im Süden sehr schön sonnig und warm, im Norden eher Regen bei 18 bis 32 Grad.
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0: Ich bin Jenny Wendelberger und ich freue mich, dass wir gemeinsam deinen Nachmittag verbringen. Gleich mit Nino D'Angelo, jetzt Dirk Michaelis.

Schlagerradio, hör auf dein Herz, das ist dein Feierabend. Geht so langsam Richtung Wochenende. Und ich habe dich ja gefragt, ey, was hast du zum letzten Mal ChatGPT gefragt? Grund ist, Vanessa Mai hat Chatty gefragt, ob sie sympathisch rüberkommt. Und die Lisa aus Potsdam schreibt, ich habe gefragt, ob man Pizza vom Vortag noch zum Frühstück essen kann oder ob die dann nicht mehr gut ist. Lisa, dafür brauchst du keine KI. Natürlich kann man Pizza dann noch essen. Und Anne aus Neubrandenburg hat geschrieben, ich habe gefragt, warum mein Kater mich jeden Morgen um 4 Uhr komplett anstarrt und wach macht, was es damit auf sich hat. Das weiß ich auch nicht. Die Antwort hätte ich gerne gewusst von dir, Anne. Wie ist es bei dir? Was hast du schon Kurioses auf ChatGPT gefragt und welche Antwort kam daraus?

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2: Quietschende Bettfedern können einen schon mal um eine erholsame Nacht bringen. Es muss nicht sofort ein neues Bett sein. Vorübergehend hilft auch Möbelpolitur. Einfach die quietschenden Federn damit einreiben und schon können Sie wieder störungsfrei schlafen.
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4: Ich bin Marvin Standke. Mehr als 30 Übergriffe gab es auf Medienschaffende seit Mai in Sachsen-Anhalt. Das teilte die Gewerkschaft Verdi mit und zeigt sich besorgt. Besonders bei AfD-Wahlkampfveranstaltungen komme es immer wieder zu solchen Vorfällen. Dazu zählen Angriffe, Beleidigungen, Diffamierungen und gezielte Behinderungen der Arbeit. Verdi kritisiert außerdem die Polizei als zu passiv oder überfordert. Düsseldorf hat bundesweit eines der besten Angebote im öffentlichen Nahverkehr. Das zeigt eine neue Analyse der Agora Verkehrswende. Im Großstadtvergleich landet Düsseldorf auf Platz 6 und liegt damit vor Köln und Berlin. Entscheidend waren unter anderem Haltestellenabstände, Taktung und Verkehrsmittel. Auf Platz 1 lag Frankfurt am Main. Danach folgten Stuttgart, München, Hannover und Karlsruhe.
5: Das Schlagerradio-Wetter bei uns in Deutschland. Heute sehr geteilt, im Süden sonnig, im Norden regnerisch, 19 bis 28 Grad. Morgen ähnlich wie heute, auch da im Süden Sonne, im Norden eher bewölkt bei 20 bis 31 Grad.
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0: Queen aller Queen, Helene Fischer. Hier ist Schlagerradio, hör auf dein Herz. Gleich unser lieber Bert Bill und Kerstin Ott hören wir auch mit tausendmal Nein. Und ich habe dich ja gefragt, soll ich meinen Geburtstag diesen Samstag feiern, ja oder nein? Grund ist, an mir geht es total vorbei. Seitdem ich 30 bin, feiere ich irgendwie gar nicht mehr so wirklich. Man vergisst das dann auch irgendwie. Früher habe ich das so richtig gefeiert und habe richtig Bock und habe das zelebriert. Und jetzt so mit Mitte 30 fast, da mache ich das irgendwie gar nicht mehr so. Tim hat sich gemeldet an der 08079 89 99 und er meinte, Jenny, du musst unbedingt deinen Geburtstag noch feiern, solange du jung bist. Ja, das ist eine Aussage.
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0: der Murphy Gang. Es ist dein Feierabend mit uns. Hier ist Schlagerradio. Hör auf dein Herz.
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3: Ja, moin. Hallo.
0: Ja, moin. Du kommst aus Lübeck.
3: Ich komme aus Lübeck, ja.
0: Anni, was treibt man an so einem Donnerstagnachmittag in Lübeck?
3: Ich war gerade mit unserem Hund bei der Post.
0: Oh, bei der Post? Und da hast du ja so einen richtigen Slang drauf, so einen norddeutschen Slang.
3: Echt?
0: Ja, das
3: ja, danke.
0: Man. Anni, du hast eine WhatsApp geschickt. Na, warum?
3: Weil ich Maite Kelly gehört habe.
0: Ja, du gewinnst jetzt 50 Euro und bist schon für das 250.000 Euro Finale am 31. Oktober im Park in am Alex in Berlin qualifiziert.
3: Ja, cool. Vielen lieben Dank.
0: Geil. Und du hast dann 3 Chancen an diesem Tag, einen 5-stelligen Code in den Tresor einzugeben. Ist der Code dann richtig, gewinnst du eine Viertelmillion Euro. Was macht Anni aus Lübeck bitte mit einer Viertelmillion Euro?
3: Oh, wir würden uns tatsächlich, das wäre eine Anzahlung für unser Haus, wir würden gern ein Haus bauen.
0: Ja.
3: Oder kaufen und das würde total toll passen.
0: Anni, könnte bald in Erfüllung gehen. Eine Viertelmillion Euro. Damit kannst du auf jeden Fall schon einiges anbauen.
3: Ja, definitiv.
0: Herzlichen Glückwunsch für die 50
3: vielen
0: Euro.
3: Dank.
0: Und viel Glück am 31. Oktober.
3: Dankeschön.
0: Der nächste 250.000 Euro Schlager kommt morgen früh um 6.40 Uhr bei Emmy und Norman aus dem Schlagerradio morgen.

0: Na, bist du schon im Feierabend oder bist du noch unterwegs im Job? Hier ist Schlagerradio, hör auf dein Herz. Ich freue mich, gleich einen Song, den mag ich sehr, Nena mit Liebe ist. Dann wir gleich nach 5. Schlagerradio.
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1: Ich bin Marvin Standke. Außenminister Wadefuhl hat Moskau vor einer weiteren Eskalation gewarnt. Deutschland habe reagieren müssen, sagte Wadefuhl der ARD. Grund sei eine russische Drohne mit Sprengstoff am Flughafen Leipzig-Halle gewesen. Dadurch seien Menschenleben und die Sicherheit des Flugverkehrs gefährdet worden. Die geplante Schließung von Goethe-Instituten in Russland sei bedauerlich. Sie seien wichtige kulturelle Brücken zwischen Deutschland und Russland. Zuvor hatte Deutschland russische Einrichtungen in Bonn und Berlin geschlossen. Deutschland stellt weitere 250 Millionen Euro für Reparaturen in der Ukraine bereit.
2: Das Geld ist für die Energieinfrastruktur und dringend benötigte Reparaturarbeiten vorgesehen. Damit sollen Ersatzteile und Ausrüstung finanziert werden. Ziel ist es, die Energie- und Wärmeversorgung der Bevölkerung zu sichern. Russland greift die ukrainische Infrastruktur weiterhin an. Das Geld wird über die KfW-Entwicklungsbank bereitgestellt. Ulrike Klein, Redaktion.
1: Der Volkswagen-Vorstand plant laut einem Medienbericht, die Marke Seat einzustellen. Die Wirtschaftswoche berichtet über eine mögliche Entscheidung bis spätestens 2029. Darüber soll der Aufsichtsrat bereits morgen beraten. Mit dem Schritt will Volkswagen offenbar Kosten reduzieren. Die erfolgreiche Marke Cupra soll dagegen weitergeführt werden. Ein Volkswagen-Sprecher wollte den Bericht nicht kommentieren. Benzin ist in Deutschland so teuer wie nie zuvor. Super E10 kostet laut ADAC heute durchschnittlich 2,21 Euro pro Liter. Damit liegt der Preis einen Cent über dem bisherigen Höchststand. Diesel ist dagegen etwas günstiger und kostet 2,23 Euro. Grund für die hohen Preise sind neue Angriffe zwischen Iran und USA. Die Eskalation treibt die Rohölpreise erneut nach oben. Und US-Schauspieler George Clooney ist bei den Filmfestspielen in Venedig geehrt worden. Der 65-Jährige erhielt einen Ehrenpreis für sein Lebenswerk. Clooney ist auch als Regisseur und Produzent erfolgreich. Die 83. Filmfestspiele in Venedig wurden gestern eröffnet. Im Wettbewerb um den Goldenen Löwen laufen 21 Filme. Darunter auch ein Film des deutschen Regisseurs Werner Herzog.
3: Das Schlagerradio-Wetter bei uns in Deutschland. Wir haben in Berlin 20 Grad, in Köln, Bonn 20 und in Stuttgart, da haben wir 28 Grad. Es ist eher geteilt heute. Im Süden sonnig und trocken, im Norden Regen. Morgen auch da, ähnlich wie heute, im Süden sehr schön sonnig und warm, im Norden eher Regen bei 18 bis 32 Grad.
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3: Jenny Wendelberger, jetzt Nena und Liebe ist.

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Donnerstagnachmittag, es ist der 3. September, hier ist Schlagerradio, hör auf dein Herz. Und ich habe ja am Samstag Geburtstag und irgendwie geht das dieses Jahr komplett an mir vorbei. Ich wurde ja heute auch mal gefragt, ey, wollen wir Samstag essen gehen? Und ich dachte mir so, hä? Also wieso Samstag? Ja, ich habe ja Geburtstag. Man denkt daran irgendwie im Alter gefühlt gar nicht mehr. Früher habe ich das immer richtig zelebriert und groß gefeiert und heute denke ich mir, ist eigentlich auch nur eine Zahl, interessiert mich gar nicht mehr. Welches Team bist du? Team Geburtstag komplett feiern und am besten eine Woche vorher schon Countdown und so? Oder Team Nö, bitte stillschweigen, ist ein Tag wie jeder andere. Ich will's wissen von dir, soll ich überhaupt feiern oder soll ich es einmal lassen? WhatsApps gerne mal reinschicken, 08079 89 99.

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6: Schlagerradio-Tipp. Massive Holzmöbel können kostengünstig wieder aufbereitet werden. Wenn das Holz stumpf geworden ist, nehmen Sie einfach etwas Bier. Es wird vorsichtig mit einem Tuch aufgetragen. Hinterher noch polieren und die Möbel glänzen wieder wie am Anfang.
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7: Ich bin Marvin Standke. Mehr als 30 Übergriffe gab es auf Medienschaffende seit Mai in Sachsen-Anhalt. Das teilte die Gewerkschaft Verdi mit und zeigt sich besorgt. Besonders bei AfD-Wahlkampfveranstaltungen komme es immer

0: wieder zu solchen Vorfällen. Dazu zählen Angriffe, Beleidigungen, Diffamierungen und gezielte Behinderungen der Arbeit. Verdi kritisiert außerdem die Polizei als zu passiv oder überfordert. Düsseldorf hat bundesweit eines der besten Angebote im öffentlichen Nahverkehr. Das zeigt eine neue Analyse der Agora Verkehrswende. Im Großstadtvergleich landet Düsseldorf auf Platz 6 und liegt damit vor Köln und Berlin. Entscheidend waren unter anderem Haltestellenabstände, Taktung und Verkehrsmittel. Auf Platz 1 lag Frankfurt am Main. Danach folgten Stuttgart, München, Hannover und Karlsruhe.
1: Das Schlagerradio-Wetter bei uns in Deutschland. Heute sehr geteilt, im Süden sonnig, im Norden regnerisch, 19 bis 28 Grad. Morgen ähnlich wie heute, auch da im Süden Sonne, im Norden eher bewölkt bei 20 bis 31 Grad.
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0: Anna Karina Wojcik im neuen Musikmix, das ist unzensiert. Hier ist Schlagerradio, hör auf dein Herz, ich wünsche dir einen schönen Abend.
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0: 6. Ich hoffe, du hast einen entspannten Feierabend. Und wenn du noch unterwegs bist, lass es dir gut gehen und lass dich bitte nicht stressen. Ja, hier Schlagerradio, hör auf dein Herz. Wir starten rein, gleich nach 6 mit Ramon Roselli und Süchtig.
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4: Ich bin Marvin Standke. Deutsche Sicherheitsbehörden zählen in diesem Jahr bereits mehr als 160 Sabotageverdachtsfälle. Zudem wurden mehr als 100 Straftaten mit möglichem Spionagebezug festgestellt. Das geht aus einem internen Lagebild des Bundeskriminalamtes hervor. Zuletzt gab es mutmaßliche Anschläge auf Umspannwerke in Brandenburg und Nordrhein-Westfalen. In der Politik wird deshalb über einen besseren Schutz kritischer Infrastruktur beraten. Dabei geht es auch um mögliche Drohnenangriffe. Ein europaweites Tankstellennetz für Wasserstoff. Das planen jetzt die Lastwagenbranche und Energieversorger.
5: Ziel ist es, Wasserstoff als Antrieb wettbewerbsfähig zu machen. Beteiligt sind unter anderem Daimler Truck, Volvo und Toyota. Auch Bosch, Air Liquide und Total Energies gehören dazu. Weitere Einzelheiten sollen Mitte September bekannt gegeben werden. Die Branche sucht nach Alternativen zum klassischen Verbrennungsmotor. Ulrike Klein, Redaktion.
4: Deutschlands Wirtschaft könnte in diesem Jahr stärker wachsen als bisher erwartet. Das Münchner IFO-Institut und das IWH rechnen mit 1,4% Wachstum. Andere Institute erwarten ein Plus von 1,3%. Damit liegen die Prognosen deutlich über den bisherigen Schätzungen. Als Grund nennen die Forscher vor allem anziehende Exporte. Auch Investitionen in Infrastruktur und Verteidigung sollen die Wirtschaft stützen. Der neue Sportstaatsminister Raue will die Olympischen Spiele nach Deutschland holen. Auch die Paralympics sollen wieder in Deutschland stattfinden. Der 44-Jährige will Deutschland zu einer erfolgreichen Sportnation machen. Raue ist zweimaliger Olympiasieger im Kanusport. Bundeskanzler Friedrich Merz hatte ihn als neuen Sportstaatsminister vorgestellt. Raue folgt auf die CDU-Politikerin Schenderlein. Und Kraniche ziehen wieder über Deutschland. Hunderttausende sind derzeit in allen Bundesländern auf dem Weg Richtung Süden. Die ersten großen Schwärme sammeln sich bereits im Nordosten Deutschlands. Bis Oktober könnten bis zu 300.000 Kraniche hier rasten. Besonders beliebt sind die Ostseeküste und Gebiete nördlich von Berlin als Rastplätze. Damit ist klar, der Herbst rückt immer näher. Im Frühling kehren die Kraniche dann wieder nach Hause zurück und beginnen ihre Brutzeit.
0: Das Schlagerradio-Wetter bei uns in Deutschland. Wir haben in Bremen 18 Grad, in Frankfurt am Main 24 und in Hamburg 18. Jetzt am Abend eher bewölkt. Hier und da kann mal Regen dabei sein. Geht heute runter auf 19 und 12 Grad. Morgen auch da viele Wolken, im Süden aber schön sonnig und trocken bei 24 bis 32 Grad.
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0: Guten Appetit zur Abendbrotzeit. Ich bin Jenny Wendelberger und jetzt Ramon Roselli, das ist Süchtig.

0: Durch und durch, das ist dein Donnerstagabend mit Julina Drews. Hier ist Schlagerradio, hör auf dein Herz. Gleich im Münchener Freiheit und Lukas Cordalis und Achim Petri, die haben ja zusammen mit Julina einen Podcast. Und da ging es heute um Rechtschreibung, denn Achim Petri, der kriegt Aggressionen, wenn Menschen seit mit T und D verwechseln.
1: Nee, bei Schreibfehlern möchte ich schon...
2: Also zum Beispiel Seid mit T schreiben anstatt Seide.
1: Das finde ich furchtbar, ja, ganz ehrlich.
2: Aber das machen viele absichtlich, wisst ihr das? Ja.
1: Total. Dann schreiben sie mir aber auch das letzte Mal, sag ich dir ganz ehrlich, weil das finde ich wirklich furchtbar.
0: Man sagt doch immer, Seid kommt von Zeit.

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0: Nick P., lebt dein Traum, hier ist Schlagerradio, hör auf dein Herz. Und du kannst deinen Traum hier bei uns auch leben.
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0: ist kurz vor 7. Guten Abend. Hier ist Schlagerradio. Hör auf dein Herz. Wir starten gleich rein zu deiner Anrufzeit mit Tim Peters und Yvonne Katterfeld und Pendel.
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3: Ich bin Marvin Standke. Deutsche Sicherheitsbehörden zählen in diesem Jahr bereits mehr als 160 Sabotageverdachtsfälle. Zudem wurden mehr als 100 Straftaten mit möglichem Spionagebezug festgestellt. Das geht aus einem internen Lagebild des Bundeskriminalamtes hervor. Zuletzt gab es mutmaßliche Anschläge auf Umspannwerke in Brandenburg und Nordrhein-Westfalen. In der Politik wird deshalb über einen besseren Schutz kritischer Infrastruktur beraten. Dabei geht es auch um mögliche Drohnenangriffe. Ein europaweites Tankstellennetz für Wasserstoff. Das planen jetzt die Lastwagenbranche und Energieversorger.
4: Ziel ist es, Wasserstoff als Antrieb wettbewerbsfähig zu machen. Beteiligt sind unter anderem Daimler Truck, Volvo und Toyota. Auch Bosch, Air Liquide und Total Energies gehören dazu. Weitere Einzelheiten sollen Mitte September bekannt gegeben werden. Die Branche sucht nach Alternativen zum klassischen Verbrennungsmotor. Ulrike Klein, Redaktion.
3: Deutschlands Wirtschaft könnte in diesem Jahr stärker wachsen als bisher erwartet. Das Münchner IFO-Institut und das IWH rechnen mit 1,4% Wachstum. Andere Institute erwarten ein Plus von 1,3%. Damit liegen die Prognosen deutlich über den bisherigen Schätzungen. Als Grund nennen die Forscher vor allem anziehende Exporte. Auch Investitionen in Infrastruktur und Verteidigung sollen die Wirtschaft stützen. Der neue Sportstaatsminister Raue will die Olympischen Spiele nach Deutschland holen. Auch die Paralympics sollen wieder in Deutschland stattfinden. Der 44-Jährige will Deutschland zu einer erfolgreichen Sportnation machen. Raue ist zweimaliger Olympiasieger im Kanusport. Bundeskanzler Friedrich Merz hatte ihn als neuen Sportstaatsminister vorgestellt. Raue folgt auf die CDU-Politikerin Schenderlein. Und Kraniche ziehen wieder über Deutschland. Hunderttausende sind derzeit in allen Bundesländern auf dem Weg Richtung Süden. Die ersten großen Schwärme sammeln sich bereits im Nordosten Deutschlands. Bis Oktober könnten bis zu 300.000 Kraniche hier rasten. Besonders beliebt sind die Ostseeküste und Gebiete nördlich von Berlin als Rastplätze. Damit ist klar, der Herbst rückt immer näher. Im Frühling kehren die Kraniche dann wieder nach Hause zurück und beginnen ihre Brutzeit.
0: Das Schlagerradio-Wetter bei uns in Deutschland. Wir haben in Bremen 18 Grad, in Frankfurt am Main 24 und in Hamburg 18. Jetzt am Abend eher bewölkt. Hier und da kann mal Regen dabei sein. Geht heute runter auf 19 und 12 Grad. Morgen auch da viele Wolken, im Süden aber schön sonnig und trocken bei 24 bis 32 Grad.
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0: Ich bin Jenny Wendelberger. Guten Abend. Jetzt mit Yvonne Katterfeld und Pendel.

Es ist der neue Musikmix. Es ist Donnerstagabend, der 3. September. Hier ist Schlagerradio. Hör auf dein Herz. Und ich habe ja am Samstag Geburtstag und ich weiß nicht, kennst du das vielleicht auch? So Anfang, Mitte 30 denkt man sich so, ey, Geburtstag irgendwie, ja, ist mir es auch mittlerweile egal. Und früher hat man das so zelebriert und WhatsApps sind reingekommen, weil ich habe dich gefragt, feierst du noch oder sagst du, ah nee, Geburtstag, ey, das ist auch nur eine Zahl, die dann irgendwie, wo man älter wird. Timmy hat geschrieben an der 08079 89 99. Jenny, du musst unbedingt deinen Geburtstag feiern, denn du weißt nie, wann es der letzte ist. Und schließlich ist es dein Jahr und dein Tag. Finde ich auch irgendwie eine schöne Aussage und irgendwie nochmal eine andere Denkweise, weil am Ende des Tages ist es der Tag, wo dieser kleine Mensch hier, 1,55 groß, geboren wurde.

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3: Ich bin Marvin Standke. Das IFO-Institut erwartet für Deutschland in diesem Jahr deutlich stärkeres Wirtschaftswachstum. Die Münchner Ökonomen rechnen mit einem Plus von 1,4%. Damit liegt die Prognose 0,6 Prozentpunkte über der bisherigen Schätzung. Für das kommende Jahr erwarten sie ein Wachstum von 1,2%. Als Gründe gelten unter anderem staatliche Investitionen in Infrastruktur und Klimaschutz. Auch zusätzliche Mittel für die Bundeswehr könnten die Entwicklung stützen. Der Iran hat nach eigener Darstellung erneut US-Stützpunkte in Kuwait angegriffen.
4: Auch Einrichtungen in den Vereinigten Arabischen Emiraten seien getroffen worden. Unter den Zielen sollen Radaranlagen und Ausrüstungsdepots gewesen sein. Zuvor hatten die USA iranische Militäreinrichtungen angegriffen. US-Präsident Trump drohte daraufhin mit weiteren militärischen Aktionen. Die Konfrontation zwischen den USA und dem Iran ist erneut eskaliert. Auch in Deutschland stieg der Preis für Superbenzin der Sorte E10 auf einen Höchststand. Ulrike Klein, Redaktion.
3: Der zurückgetretene Unionsfraktionschef Jens Spahn bleibt Mitglied des Bundestages. Laut Fraktionssprecherin soll er in den Haushaltsausschuss wechseln. Aus der Opposition kommt Kritik an dieser Entscheidung. Die Grünen-Abgeordnete Pichotta wirft Spahn mangelndes Verantwortungsgefühl vor. Dabei geht es auch um den Umgang mit Steuergeldern. Spahns milliardenschwere Maskenkäufe während der Corona-Pandemie sind weiterhin umstritten. Und Taxis ohne Fahrer. Das wird jetzt auch in London Realität. 2 Fahrdienste starten dort ab heute schrittweise mit selbstfahrenden Taxis. Aus Sicherheitsgründen sitzt zunächst weiterhin ein Mitarbeiter im Fahrzeug. London ist damit erst die 2. europäische Stadt mit sogenannten Robotaxis. Bei uns in Deutschland könnten solche Dienste Ende nächsten Jahres starten. Das Schlagerradio-Wetter für unsere Region jetzt wechselnd bewölkt, aber überwiegend trocken bei diesen Tiefstwerten 16 bis 12 Grad. Die Aussichten Sonne, Wolken und einzelne Schauer bei maximal 25 Grad.
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5: Hallo und wieder herzlich willkommen mit dem Kulthit von Heinz-Rudolf Kunze, Du bist nicht allein.
6: Hey.

Schlagerradio, die 80er, 90er Show mit einem Kulthit der Gruppe Pur aus dem Jahr 1993. Hör gut zu. Die Band Pur um den Frontmann Hartmut Engler ist nach über 40 Jahren weiterhin sehr aktiv mit Live-Konzerten und Open-Air-Shows. Nach wie vor arbeiten die Jungs an neuer Musik. Außerdem gab es ein erfolgreiches Musical der Band im Kapitoltheater in Düsseldorf mit dem Titel Abenteuerland. Es gab über Jahre einige Wechsel, zum Beispiel verließ der Gitarrist Martin Amsel 2022 die Band. Aber der Kern um Hartmut Engler und Keyboarder Ingo Reidel besteht nach wie vor. Engler hatte ja gesundheitliche Probleme, steht aber weiterhin optimistisch auf der Bühne und lässt sich den Humor nicht nehmen. Kürzlich erhielt er das Bundesverdienstkreuz. Die Gruppe Pur hat ja mit ihren Liedern deutsche Schlagergeschichte geschrieben, mit Hits wie dem eben gehörten Hör gut zu, natürlich Abenteuerland, aber auch die Funkelperlenaugen und Ich lieb dich egal wie das klingt, waren Mega-Erfolge. Das hat Roland Kaiser seit Jahrzehnten, 1984 mit dem Titel Es kann der Frömmste nicht den Frieden nehmen.

Schlagerradio, die 80er, 90er Show mit der Girlschen Band Black Fuzz und dem Titel Katrin aus dem Jahr 1984. Das absolut bekannteste und als Hymne gefeierte Lied der Black Fuzz ist Melasse de Domenkölle. Ebenso legendär und auf Platz 1 der Herzen steht Trink doch eine mit. Jetzt kommt Nino D'Angelo mit seinem Kulthit Jenseits von Eden aus dem Jahr 84.

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Schlagerradio, die 80er, 90er Show mit dem Song Tiefer aus dem Album Kein Weg zu weit von 1987. Das Lied ist für Peter Maffay ein wichtiger Meilenstein, da der Text vom Pursänger Hartmut Engler stammt. Es war Englers erster Liedtext für Maffay, woraus der Beginn einer langjährigen musikalischen Verbindung und Freundschaft entstand. 1987 war ja ein Jahr der Annäherung, denn zum ersten Mal wird Erich Honecker mit allen Ehren in Bonn empfangen. Und in Washington vereinbaren Kremlchef Michail Gorbatschow und US-Präsident Ronald Reagan die Verschrottung von Mittelstreckenraketen. An der New Yorker Wall Street brechen die Aktienwerte um 22% ein. 600 Millionen Aktien werden allein in den USA auf den Markt geworfen und drücken die Kurse. Jetzt möchte ich darauf hinweisen, dass der Privatsekretär von Rex Gildo, Dave Klingeberg, ein Buch geschrieben hat, das dieser Tage erscheinen wird. Sicher ein Tipp für alle Fans von Rex Gildo. Wir hören ihn jetzt mit. Und sie hieß Julie.

0: Und gleich schwärmt uns Ute Freudenberg von ihrer Jugendliebe etwas vor. Marius Müller-Westernhagen ist willenlos und Christina Bach bittet, küss mich, küss mich. Und bei den Prinzen ist Küssen verboten.
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3: Ich bin Marvin Standke. Das IFO-Institut erwartet für Deutschland in diesem Jahr deutlich stärkeres Wirtschaftswachstum. Die Münchner Ökonomen rechnen mit einem Plus von 1,4%. Damit liegt die Prognose 0,6 Prozentpunkte über der bisherigen Schätzung. Für das kommende Jahr erwarten sie ein Wachstum von 1,2%. Als Gründe gelten unter anderem staatliche Investitionen in Infrastruktur und Klimaschutz. Auch zusätzliche Mittel für die Bundeswehr könnten die Entwicklung stützen. Der Iran hat nach eigener Darstellung erneut US-Stützpunkte in Kuwait angegriffen.
4: Auch Einrichtungen in den Vereinigten Arabischen Emiraten seien getroffen worden. Unter den Zielen sollen Radaranlagen und Ausrüstungsdepots gewesen sein. Zuvor hatten die USA iranische Militäreinrichtungen angegriffen. US-Präsident Trump drohte daraufhin mit weiteren militärischen Aktionen. Die Konfrontation zwischen den USA und dem Iran ist erneut eskaliert. Auch in Deutschland stieg der Preis für Superbenzin der Sorte E10 auf einen Höchststand. Ulrike Klein, Redaktion.
3: Der zurückgetretene Unionsfraktionschef Jens Spahn bleibt Mitglied des Bundestages. Laut Fraktionssprecherin soll er in den Haushaltsausschuss wechseln. Aus der Opposition kommt Kritik an dieser Entscheidung. Die Grünen-Abgeordnete Pichotta wirft Spahn mangelndes Verantwortungsgefühl vor. Dabei geht es auch um den Umgang mit Steuergeldern. Spahns milliardenschwere Maskenkäufe während der Corona-Pandemie sind weiterhin umstritten. Und Taxis ohne Fahrer. Das wird jetzt auch in London Realität. Zwei Fahrdienste starten dort ab heute schrittweise mit selbstfahrenden Taxis. Aus Sicherheitsgründen sitzt zunächst weiterhin ein Mitarbeiter im Fahrzeug. London ist damit erst die zweite europäische Stadt mit sogenannten Robotaxis. Bei uns in Deutschland könnten solche Dienste Ende nächsten Jahres starten. Das Schlagerradio-Wetter für unsere Region jetzt wechselnd bewölkt, aber überwiegend trocken bei diesen Tiefstwerten 16 bis 12 Grad. Die Aussichten Sonne, Wolken und einzelne Schauer bei maximal 25 Grad.
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0: Hallo. Und hier sind noch mehr Kulthits, wie diesem hier von Klaus Lage aus dem Jahr 1985, Faust auf

Schlagerradio, die 80er, 90er Show mit Ute Freudenberg und ihrem Klassiker von 1980, Jugendliebe. Damals noch mit der Gruppe Elefant. Das Lied wurde im Jahr 2005 zum beliebtesten Osthit aller Zeiten gewählt. Von 1980 bis 1984 war Ute Freudenberg die beliebteste Schlagersängerin des Jahres in der DDR. Sie wurde 1956 im Ortsteil Schöndorf von Weimar geboren und wurde 1971 im Alter von 15 Jahren im zentralen Pionierlager in Strausberg entdeckt. Noch im selben Jahr hatte sie ihren ersten Fernsehauftritt und studierte danach 5 Jahre an der Musikschule in Weimar. 1976 war Ute Freudenberg Gründungsmitglied der Gruppe Elefant, die 2 LPs und 12 Singles veröffentlicht hat. Dann 1980, der Durchbruch mit der Singleauskopplung Jugendliebe. 1984 kehrte Ute Freudenberg nach einem Fernsehauftritt nicht mehr in die DDR zurück. Sie lebte in Düsseldorf, arbeitete als Studiosängerin und hatte Engagements auf Kreuzfahrtschiffen. In dieser Zeit sind wir uns auch begegnet. Nach der Wende machte Ute Freudenberg noch eine beachtliche Karriere im Fernsehen und mit Live-Konzerten. Ab 2011 auch im Duett mit Christian Leiss. Mit dem Titel Auf den Dächern von Berlin schafften sie es bis auf Platz 1 der deutschen Radioschlagercharts. 2023 hat sich Ute Freudenberg aus gesundheitlichen Gründen vom Showgeschäft zurückgezogen. Hier kommt jetzt Marius Müller-Westernhagen mit Willenlos.

Schlagerradio, die 80er, 90er Show. Und das war unverkennbar Christina Bach mit ihrem Titel Küss mich aus dem Jahr 1991. Die Sängerin war ja in den 90er Jahren sehr erfolgreich mit Titeln wie Erst ein Cappuccino und Antonio. Als Autorin ist sie für den Helene Fischer-Hit Atemlos verantwortlich. So, bei Christina Bach war Küssen erlaubt, bei den Prinzen war 1992 Küssen verboten.

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Schlagerradio, die 80er, 90er Show mit Herbert Grönemeyer und seinem Albumtitel Bochum von 1984, der 1996 auch als Single herauskam. Grönemeyer lebte ab Mitte der 1970er Jahre in Bochum, wo er am Schauspielhaus als Musiker und Darsteller arbeitete und 1976 musikalischer Leiter des Theaters wurde. Kurzzeitig studierte er an der Ruhr-Universität. Spektakulär waren seine Auftritte in der Zeche Bochum im Rahmen seiner Tour zum Erfolgsalbum 4630 Bochum. Später gab er immer wieder Konzerte im Ruhrstadion sowie Auftritte, die eng mit der Stadt verbunden blieben. Als eines der erfolgreichsten deutschsprachigen Musikalben der 1980er Jahre wurde Anfang 89 Bochum als Lizenzproduktion auch vom Plattenlabel Amiga in der DDR veröffentlicht. Eine deutsch-deutsche Musikerfolgsgeschichte. Von ihr kann auch Katja Epstein einiges erzählen, denn sie war sehr viel in der DDR unterwegs. Hier nun ein Kulthit von 1980.

Ja, das waren sie wieder, die Kulthits der 80er und 90er Jahre. Gerne wieder am nächsten Sonntag von 14 bis 18 Uhr hier bei Schlagerradio. Da könnten wir uns am kommenden Samstag wieder hören mit den Evergreens Agogo von 9 bis 10. Noch einen schönen Abend und tschüss, sagt Bert Biel.

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2: Ich bin Marvin Standke und das war der Tag. Mit einem stärkeren Wachstum der deutschen Wirtschaft rechnen immer mehr Forschungsinstitute. Das IFO-Institut erwartet in diesem Jahr ein Plus von 1,4%. Das sind 0,6 Prozentpunkte mehr als bisher prognostiziert. Auch andere Institute rechnen mit einem Wachstum zwischen 1,2 und 1,3%. Grund sind vor allem höhere staatliche Investitionen und anziehende Exporte. Damit hellen sich die Aussichten für die deutsche Konjunktur deutlich auf. Mehr Schutz für Zugbegleiter fordert die Eisenbahn- und Verkehrsgewerkschaft. Auf Fahrkarten wie dem Deutschlandticket sollen künftig Fotos gedruckt werden, schlägt sie vor. So müssten Zugbegleiter seltener nach einem Ausweis fragen. Das könne Konflikte und Übergriffe verhindern, so die Gewerkschaft. Mehr als 80% von 4.000 befragten Bahnmitarbeitenden erlebten bereits Übergriffe. Die Gewerkschaft sieht darin ein großes Problem für die Sicherheit im Zug. Und Taxis ohne Fahrer. Das wird jetzt auch in London Realität. Zwei Fahrdienste starten dort ab heute schrittweise mit selbstfahrenden Taxis. Aus Sicherheitsgründen sitzt zunächst weiterhin ein Mitarbeiter im Fahrzeug. London ist damit erst die zweite europäische Stadt mit sogenannten Robotaxis. Bei uns in Deutschland könnten solche Dienste Ende nächsten Jahres starten. Das Schlagerradio-Wetter für unsere Region jetzt wechselnd bewölkt, aber überwiegend trocken bei diesen Tiefstwerten 16 bis 12 Grad. Die Aussichten Sonne, Wolken und einzelne Schauer bei maximal 25 Grad.
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2: Ich bin Marvin Standke und das war der Tag. Mit einem stärkeren Wachstum der deutschen Wirtschaft rechnen immer mehr Forschungsinstitute. Das IFO-Institut erwartet in diesem Jahr ein Plus von 1,4%. Das sind 0,6 Prozentpunkte mehr als bisher prognostiziert. Auch andere Institute rechnen mit einem Wachstum zwischen 1,2 und 1,3%. Grund sind vor allem höhere staatliche Investitionen und anziehende Exporte. Damit hellen sich die Aussichten für die deutsche Konjunktur deutlich auf. Mehr Schutz für Zugbegleiter fordert die Eisenbahn- und Verkehrsgewerkschaft. Auf Fahrkarten wie dem Deutschlandticket sollen künftig Fotos gedruckt werden, schlägt sie vor. So müssten Zugbegleiter seltener nach einem Ausweis fragen. Das könne Konflikte und Übergriffe verhindern, so die Gewerkschaft. Mehr als 80% von 4.000 befragten Bahnmitarbeitenden erlebten bereits Übergriffe. Die Gewerkschaft sieht darin ein großes Problem für die Sicherheit im Zug. Und Taxis ohne Fahrer. Das wird jetzt auch in London Realität. Zwei Fahrdienste starten dort ab heute schrittweise mit selbstfahrenden Taxis. Aus Sicherheitsgründen sitzt zunächst weiterhin ein Mitarbeiter im Fahrzeug. London ist damit erst die zweite europäische Stadt mit sogenannten Robotaxis. Bei uns in Deutschland könnten solche Dienste Ende nächsten Jahres starten. Das Schlagerradio-Wetter für unsere Region jetzt wechselnd bewölkt, aber überwiegend trocken bei diesen Tiefstwerten 16 bis 12 Grad. Die Aussichten Sonne, Wolken und einzelne Schauer bei maximal 25 Grad.
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1: Ich bin Marvin Stanke und das wird der Tag. In Dublin beraten heute EU-Minister über wichtige Zukunftsfragen der Europäischen Union. Auf der Tagesordnung stehen der EU-Haushalt und die EU-Erweiterung. Auch die demokratische Widerstandsfähigkeit der EU soll gestärkt werden. Am Nachmittag ist eine gemeinsame Pressekonferenz geplant. Auch Minister der EU-Beitrittskandidaten nehmen an den Gesprächen teil. Aktuelle Beitrittskandidaten sind unter anderem die Ukraine, Moldau oder Albanien. Heute gehen die Filmfestspiele von Venedig in ihren dritten Tag. Auf dem Lido stehen zahlreiche Premieren und Wettbewerbsfilme auf dem Programm. Stars wie Robert Pattinson und Penelope Cruz sind dabei. Auch deutsche Filmschaffende sind vertreten, darunter Sandra Hüller oder August Diehl. Sie spielen im Film Vaterland über Thomas und Erika Mann. Der wichtigste Preis des Festivals ist der Goldene Löwe. Das Festival selbst läuft noch bis zum 12. September. Und die Frauen-Basketball-Weltmeisterschaft startet heute in Berlin mit dem Spiel Deutschland gegen Spanien. Es ist erst die zweite WM-Teilnahme der deutschen Basketballfrauen. Insgesamt kämpfen 16 Nationen um den Weltmeistertitel. Die Basketballerinnen aus den USA gelten als Topfavorit. Die Spielerinnen des Teams hatten sich auch immer wieder deutlich zu gesellschaftspolitischen Themen positioniert. Für Gleichstellung und Queerrechte, gegen Rassismus und Polizeigewalt. Zum Auftakt wird auch Bundeskanzler Friedrich Merz in der Halle erwartet. Das Schlagerradio-Wetter für unsere Region jetzt wechselnd bewölkt, aber überwiegend trocken bei diesen Tiefstwerten 16 bis 12 Grad. Die Aussichten: Sonne, Wolken und einzelne Schauer bei maximal 25 Grad.
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1: Ich bin Marvin Stanke und das wird der Tag. In Dublin beraten heute EU-Minister über wichtige Zukunftsfragen der Europäischen Union. Auf der Tagesordnung stehen der EU-Haushalt und die EU-Erweiterung. Auch die demokratische Widerstandsfähigkeit der EU soll gestärkt werden. Am Nachmittag ist eine gemeinsame Pressekonferenz geplant. Auch Minister der EU-Beitrittskandidaten nehmen an den Gesprächen teil. Aktuelle Beitrittskandidaten sind unter anderem die Ukraine, Moldau oder Albanien. Heute gehen die Filmfestspiele von Venedig in ihren dritten Tag. Auf dem Lido stehen zahlreiche Premieren und Wettbewerbsfilme auf dem Programm. Stars wie Robert Pattinson und Penelope Cruz sind dabei. Auch deutsche Filmschaffende sind vertreten, darunter Sandra Hüller oder August Diehl. Sie spielen im Film Vaterland über Thomas und Erika Mann. Der wichtigste Preis des Festivals ist der Goldene Löwe. Das Festival selbst läuft noch bis zum 12. September. Und die Frauen-Basketball-Weltmeisterschaft startet heute in Berlin mit dem Spiel Deutschland gegen Spanien. Es ist erst die zweite WM-Teilnahme der deutschen Basketballfrauen. Insgesamt kämpfen 16 Nationen um den Weltmeistertitel. Die Basketballerinnen aus den USA gelten als Topfavorit. Die Spielerinnen des Teams hatten sich auch immer wieder deutlich zu gesellschaftspolitischen Themen positioniert. Für Gleichstellung und Queerrechte, gegen Rassismus und Polizeigewalt. Zum Auftakt wird auch Bundeskanzler Friedrich Merz in der Halle erwartet. Das Schlagerradio-Wetter für unsere Region jetzt wechselnd bewölkt, aber überwiegend trocken bei diesen Tiefstwerten 16 bis 12 Grad. Die Aussichten: Sonne, Wolken und einzelne Schauer bei maximal 25 Grad.
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1: Ich bin Marvin Stanke und das wird der Tag. In Dublin beraten heute EU-Minister über wichtige Zukunftsfragen der Europäischen Union. Auf der Tagesordnung stehen der EU-Haushalt und die EU-Erweiterung. Auch die demokratische Widerstandsfähigkeit der EU soll gestärkt werden. Am Nachmittag ist eine gemeinsame Pressekonferenz geplant. Auch Minister der EU-Beitrittskandidaten nehmen an den Gesprächen teil. Aktuelle Beitrittskandidaten sind unter anderem die Ukraine, Moldau oder Albanien. Heute gehen die Filmfestspiele von Venedig in ihren dritten Tag. Auf dem Lido stehen zahlreiche Premieren und Wettbewerbsfilme auf dem Programm. Stars wie Robert Pattinson und Penelope Cruz sind dabei. Auch deutsche Filmschaffende sind vertreten, darunter Sandra Hüller oder August Diehl. Sie spielen im Film Vaterland über Thomas und Erika Mann. Der wichtigste Preis des Festivals ist der Goldene Löwe. Das Festival selbst läuft noch bis zum 12. September. Und die Frauen-Basketball-Weltmeisterschaft startet heute in Berlin mit dem Spiel Deutschland gegen Spanien. Es ist erst die zweite WM-Teilnahme der deutschen Basketballfrauen. Insgesamt kämpfen 16 Nationen um den Weltmeistertitel. Die Basketballerinnen aus den USA gelten als Topfavorit. Die Spielerinnen des Teams hatten sich auch immer wieder deutlich zu gesellschaftspolitischen Themen positioniert. Für Gleichstellung und Queerrechte, gegen Rassismus und Polizeigewalt. Zum Auftakt wird auch Bundeskanzler Friedrich Merz in der Halle erwartet. Das Schlagerradio-Wetter für unsere Region jetzt wechselnd bewölkt, aber überwiegend trocken bei diesen Tiefstwerten 16 bis 12 Grad. Die Aussichten: Sonne, Wolken und einzelne Schauer.